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0: top informiert, geht's rein in einen neuen Tag mit dem Wichtigsten um kurz nach 6:30. Guten Morgen bei der Antenne.
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2: Mit Petra Farkas einen schönen guten Morgen. Im vergangenen Schuljahr haben 22.366 Kinder und Jugendliche eine italienischsprachige Bildungseinrichtung besucht. Besonders erfreulich fällt die Bilanz bei den Abschlussprüfungen aus. Von den 1.363 Oberschülern haben 1.358 die Reifeprüfung bestanden. Bestnoten haben 56 Maturanten erzielt, 10 sogar mit 100 Punkten mit Auszeichnung. Das Astat meldet im Juni 3,2% weniger Gästeankünfte in Südtirol als im selben Zeitraum des Vorjahres. Die Übernachtungen sind demnach um minus 0,6% zurückgegangen. Der größte Anteil der Übernachtungen entfiel auf Gäste aus Deutschland, gefolgt von jenen aus Italien. Die meisten Übernachtungen verzeichnete das Pustertal vor dem Burggrafenamt. Nur ein kleiner Teil der in Gemeinden installierten fixen Radargeräte wird das laufende Genehmigungsverfahren beim Regierungskommissariat bestehen. Grund dafür sind die strengen gesetzlichen Vorgaben. Stationäre Blitzer dürfen nur an Standorten mit hoher Unfallhäufigkeit oder nachgewiesenen Geschwindigkeitsproblemen installiert werden. Das und mehr in den Nachrichten zur vollen Stunde. Noch das Wetter. Zunächst scheint zeitweise die Sonne. Um die Mittagszeit dann ziehen von Westen her einige Schauer durch. Auch eingelagerte Gewitter sind möglich. Dahinter lockert es wieder auf und in vielen Tälern setzt dann Nordwind ein. Die Temperaturen jetzt in Bruneck 13 Grad, Laas 12, Auer 19 Grad. Die Höchstwerte schaffen es heute auf 22 bis 29 Grad.
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0: Wer jetzt um kurz nach 6:30 schon auf Südtirolstraßen unterwegs ist, hat's gut, denn es ist da noch nicht viel los. Ihr habt überall freie Fahrt. Kommt gut und sicher ans Ziel.
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0: Ja, Wecktöne gibt's wirklich viele, aber keiner macht so viel Spaß wie die Antenne. Was gibt's denn Schöneres, als mit der Morgencrew in den Tag zu starten? Eben, nix.
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0: Ich bin Sandra Hofer und ich freue mich, dass ihr eingeschaltet habt.

Hallo, Status Speciale. Das ist die Antenne zum Aufstehen. Schönen guten Morgen um 6.41 Uhr. Zum Wetter. Ja, damit wir ein bisschen vorbereitet sind heute, was wir uns anziehen dürfen müssen und was wir alles mithaben müssen. Ja, heute müssen wir uns zumindest mal auf einen kleinen Wetterwechsel einstellen. Das ist das Erste, was wir heute müssen. Der Tag startet zwar noch ganz ordentlich, die Sonne schaut immer wieder mal vorbei und vielerorts geht's recht trocken los. Wer heute Vormittag etwas im Freien erledigen möchte, ist also noch relativ gut unterwegs. Ab so rund Mittag wird's dann aber etwas unbeständiger. Von Westen her ziehen Schauer durchs Land, stellenweise sind auch Gewitter mit dabei. Die gute Nachricht, das Ganze zieht relativ flott durch, danach lockert es dann auch schon wieder auf und in vielen Tälern macht sich der Nordwind bemerkbar. Die Temperaturen bleiben dabei sommerlich, sind aber nicht mehr ganz so hoch wie zuletzt. Maximal werden heute zwischen 22 Grad im Wipptal und bis zu 29 Grad im Unterland erreicht. Also immer noch schön sommerlich warm, aber nicht mehr so heiß. Der Blick auf die nächsten Tage macht dann wieder richtig Lust auf Sommer. Morgen am Mittwoch, da erwartet uns überwiegend sonniges Wetter. Ein paar hohe Wolken ziehen zwar durch, die stören aber kaum und es bleibt freundlich. Am Donnerstag gibt es dann vor allem im Norden des Landes dichtere Wolken und vereinzelt auch ein paar Regenschauer. Richtung Süden hin zeigt sich das Wetter aber dennoch freundlich und häufig auch sonnig. Der Freitag, der bringt dann wieder viel Sonnenschein fürs ganze Land. Am Himmel zeigen sich nur ein paar harmlose Wolken, also so ein richtig, richtig schöner Sommertag zum Start rein ins Wochenende. Ja, und auch der Samstag, der startet noch ziemlich sonnig. Im Laufe des Nachmittags wachsen dann über den Bergen wieder größere Quellwolken und stellenweise sind einzelne Gewitter möglich. Insgesamt bleibt das Wochenende aber auf einem angenehmen Sommerkurs mit viel Sonne und meist warmen Temperaturen, das natürlich einlädt zu genießen.

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0: Neuer Tag, neues Glück. Oder vielleicht eine kleine Überraschung? Das verraten uns jetzt die Sterne.
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0: Um 7:09.
1: Widder.
0: Für endlose private Gespräche am Arbeitsplatz ist heute überhaupt keine Zeit. Lass deshalb gesprächige Kollegen und Kolleginnen abblitzen.
1: Stier.
0: Sich treiben zu lassen kann ab und zu gut sein, übernehmt aber grundsätzlich mehr Verantwortung.
1: Zwilling.
0: Sucht Nähe, wenn ihr niedergeschlagen seid. In Gesellschaft lässt sich vieles besser ertragen.
1: Krebs.
0: Liebesstern Venus ist besonders engagiert. Heute gibt ihr eine kleine Kostprobe auf das, was euch erwartet.
1: Löwe.
0: Verschiebt Träumereien in die Freizeit. Bei der Arbeit kann jede Unkonzentriertheit fatale Folgen haben.
1: Jungfrau.
0: Haltet euch heute nicht mit unwichtigen Nebensächlichkeiten auf. Richtet den Blick viel lieber auf das Wesentliche.
1: Waage.
0: Vergeudet eure Zeit nicht mit Moralpredigern. Solche Menschen wollen euch nur ihre Meinung aufzwingen.
1: Skorpion.
0: Gegen sportliche Aktivitäten gibt es grundsätzlich nichts einzuwenden. Gegenüber Anstrengung aber schon. Achtet ein bisschen drauf.
1: Schütze.
0: Der gestrige Tag will erst einmal verdaut sein. Atmet also tief durch und sortiert eure Gedanken.
1: Steinbock.
0: Denkt nicht, dass ihr nur mit den Fingern schnipsen müsst und alle Wünsche werden wahr. Habt auch etwas Geduld.
1: Wassermann.
0: Artisten hängen sich bekanntlich nicht ungesichert ans Trapez. Geht auch ihr kein hohes Risiko ein.
1: Fisch.
0: Und für euch ist das Leben wie ein Schachspiel. Mit Besonnenheit und Weitblick erreicht ihr das bessere Ende für euch selbst.
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80s Rock vom Feinsten. Mit diesem Song haben Bon Jovi 1986 endgültig den internationalen Durchbruch geschafft. You Give Love a Bad Name war ihre erste Nummer 1 Single in den USA und bis heute einer ihrer größten Hits. Und zum Aufstehen einfach nur perfekt. Es ist jetzt 7:04, gleich nach Lucenzo und Don Omar geht's in die Nachrichtenredaktion zu News, Wetter und Verkehr um Punkt. Alles Wichtige zur vollen Stunde. Das ist die Antenne. Guten Morgen. Ja.

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1: Spanien, Waldbrand nordöstlich von Madrid weitet sich dramatisch aus. Astat-Juni-Bilanz, Minus bei Gästen, Luxusbetriebe legen weiter zu. Das Wetter heute vorübergehend wechselhafter.
0: Redakteurin im Studio, Petra Farkas.
1: Einen schönen guten Morgen. Der Waldbrand rund 60 Kilometer nordöstlich von Madrid hat sich innerhalb von nur 24 Stunden auf etwa 26.000 Hektar ausgedehnt und gilt laut Behörden als der bislang schlimmste Waldbrand in der Geschichte des Landes. Rund 1.200 Menschen aus 30 gefährdeten Ortschaften wurden vorsorglich evakuiert. Angetrieben wird das Feuer von starkem Südwestwind mit bis zu 50 km/h. Die Feuerfront breitet sich stellenweise mit bis zu 4 km/h aus. Hunderte Einsatzkräfte sowie rund 45 Löschflugzeuge und Hubschrauber kämpfen gegen die Flammen und legen Brandschneisen an. Eine ab heute erwartete Hitzewelle mit Temperaturen um 40 Grad könnte die ohnehin angespannte Lage weiter verschärfen. Bislang konnte ein Übergreifen des Feuers auf Siedlungen verhindert werden. US-Präsident Trump hat neue Zusatzzölle von 50% auf viele Produkte aus dem Nachbarland Kanada angekündigt. Betroffen ist laut dem Weißen Haus eine breite Palette von Gütern wie zum Beispiel Zement, Wein und Hockeyschläger. Grund für die Maßnahme sei eine diskriminierende Behandlung verschiedener Produkte aus den USA durch Kanada. Mit den neuen Zöllen spitzt sich der Handelsstreit zwischen beiden Ländern weiter zu. Trump will unter anderem bessere Bedingungen für den Export amerikanischer Autos durchsetzen. Das US-Militär hat auch in der vergangenen Nacht wieder den Iran angegriffen. Ziele seien militärische Einrichtungen gewesen, darunter Luftverteidigungssysteme und Startanlagen für Drohnen und Raketen, teilte das zuständige US-Kommando mit. Damit sollten die Möglichkeiten des Irans geschwächt werden, weiter Handelsschiffe in der Straße von Hormus anzugreifen. In der Meerenge wurde in der Nacht ein weiterer Tanker attackiert. Er sei vor der Küste des Omans von einem unbekannten Geschoss getroffen worden, meldete die britische Behörde zur Sicherheit der Schifffahrt. Die iranische Armee meldete ihrerseits, sie habe einen US-Stützpunkt in Kuwait angegriffen. Das Astat meldet im Juni 3,2% weniger Gästeankünfte als im selben Zeitraum des Vorjahres. Die Übernachtungen in Südtirol sind demnach um 0,6% zurückgegangen. Der größte Anteil der Übernachtungen entfiel auf Gäste aus Deutschland, gefolgt von jenen aus Italien. Die meisten Übernachtungen verzeichnete das Pustertal vor dem Burggrafenamt. Während das Pustertal ein Plus von 0,9% erreichte, gingen die Übernachtungen im Burggrafenamt um 3% zurück. Die durchschnittliche Aufenthaltsdauer stieg im Burggrafenamt von 4,7 auf 5 Tage und im Pustertal von 3,7 auf 3,8 Tage. Mit 9% den höchsten Zuwachs bei den Übernachtungen verzeichneten die 5-Sterne-Betriebe. 5% mehr waren es in 4-Sterne-Betrieben. Privatzimmervermieter erzielten ein Plus von 1%. Sonstige Betriebe wiesen ein Minus von 10% auf. Die Nachfrage nach Urlaub auf dem Bauernhof war um fast 6% rückläufig. Die veröffentlichten Daten sind noch nicht endgültig. Im vergangenen Schuljahr haben 22.366 Kinder und Jugendliche eine italienischsprachige Bildungseinrichtung im Land besucht. Besonders erfreulich fällt die Bilanz bei den Abschlussprüfungen aus. Von den 1.363 Oberschülern bei uns haben 1.358 die Reifeprüfung bestanden. Bestnoten haben 56 Maturanten erzielt, 10 sogar mit 100 Punkten mit Auszeichnung. In dem Zusammenhang erwähnenswert ist auch, dass 83 Schülerinnen und Schüler im abgelaufenen Schuljahr die Möglichkeit zur internationalen Mobilität nutzten und dabei an Schulen im Ausland, überwiegend in Deutschland, ihre Sprachkenntnisse verbesserten. Und nur ein kleiner Teil der in Südtirols Gemeinden installierten fixen Radargeräte wird das laufende Genehmigungsverfahren beim Regierungskommissariat bestehen. Davon gehen Landeshauptmann Kompatscher und Mobilitätslandesrat Alfreider aus. Grund dafür sind die strengen gesetzlichen Vorgaben. Stationäre Blitzer dürfen nur an Standorten mit hoher Unfallhäufigkeit oder nachgewiesenen Geschwindigkeitsproblemen installiert werden. Kompatscher betonte, die Gemeinden würden mit Unterstützung des Landes weiterhin gut begründete Anträge einreichen, um die Verkehrssicherheit zu erhöhen. Alfreider sprach sich für wirksame und gesetzeskonforme Lösungen aus.
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1: In Madrid haben hunderttausende Menschen ihre Nationalmannschaft nach ihrem Sieg bei der Fußball-WM gefeiert. Die Fußballer fuhren am Abend im offenen Doppeldecker durch die Straßen, wo ihnen die Fans zujubelten. Das Weltmeisterteam war zuvor von König Felipe und Ministerpräsident Sanchez empfangen worden. Nach Angaben der lokalen Behörden waren bei den bis tief in die Nacht dauernden Siegesfeiern rund 2 Millionen Menschen auf den Straßen unterwegs. Das waren die aktuellen Themen zur Stunde.
2: 5 Minuten nach 7, die Sonne scheint zwar, aber sie wird verdeckt von ziemlich ein paar großen Wolken. Heißt, heute wird's wechselhaft. Günter Geier mit den weiteren Aussichten.
3: Mit einer Störung wird es heute ziemlich wechselhaft. In Südtirol scheint zwar zeitweise die Sonne, im Tagesverlauf ziehen von Westen aber auch einige Schauer durch, auch eingelagerte Gewitter sind möglich. In vielen Tälern setzt Nordwind ein und die Temperaturen, die erreichen Höchstwerte von 22 bis 29 Grad, auf den Bergen in 2000 Metern Werte um 12 Grad. Am Mittwoch, Donnerstag und Freitag wird es dann überwiegend sonnig, nur am Donnerstag sind vor allem in den nördlichen Landesteilen ein paar Regenschauer möglich. Die Temperaturen erreichen sommerliche Höchstwerte bis 30 Grad. Jetzt noch die Temperaturen von heute 7 Uhr. In Bozen, Meran und Auer 19 Grad, in Schlanders und Brixen 15, Sterzing und Doblach 13, in Bruneck 12, auf der Bloße 7 Grad, am Reschen 12, Brenner 10, Innsbruck 14, Lienz 15 und in Trient 20 Grad.
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4: Guten Morgen, wünscht Daniel Hofer aus der Landesverkehrsmeldezentrale. Die Landesstraße Kastelroth-Weidbruck ist zwischen der Abzweigung St. Oswald und Weidbruck nach einem Felssturz für den Verkehr gesperrt. Wegen Asphaltierungsarbeiten gesperrt sind auf der Schnellstraße Meran-Bozen in Richtung Bozen die Einfahrt Marling und die Benzerjoch-Straße zwischen dem Benzerjoch und Eck von 7.30 Uhr bis 18 Uhr. Gute und sichere Fahrt.
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2: Und der Morgencrew. Grüß denk. Ja, es gibt Leute, die sagen immer wieder mal, der Dienstag, ja, der ist cool. Am Dienstag läuft alles irgendwie ein bisschen entspannter als sonst. Der Wochenrhythmus ist da, der Montag ist vorbei und das Wochenende, auch das kommt Schritt für Schritt, langsam aber sicher immer näher. Wenn es euch auch so geht, gut. Ansonsten sorgen wir auch weiterhin für den nötigen Schwung. Guten Start.

0: Viertel nach sieben, Coldplay und BTS waren das mit My Universe. Schönen Dienstagmorgen ins Land. Heute mal nicht so heiß, bis 29 Grad, aber die Pflanzen, die brauchen das Wasser trotzdem. Heute Abend also den Garten wassern, ja, warum nicht? Heute Nachmittag, ja, eher nicht. So heiß es gerade, denn in Südtirol gilt ab sofort Wassersparen, ist angesagt.
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0: Das Land hat wegen der anhaltenden Trockenheit einen Wassernotstand ausgerufen. Den Grund dafür kennen wir natürlich alle. Seit Wochen ist es heiß, es hat zu wenig geregnet und auch die Schneereserven aus dem Winter, ja, die fehlen leider. Dadurch führen Flüsse und Bäche deutlich weniger Wasser als normalerweise. Aber was heißt das jetzt ganz konkret für uns? Ja, also private Gärten und Grünflächen dürfen nur noch zwischen 19 Uhr abends und 8 Uhr morgens bewässert werden. Und auch das nur alle drei Tage und wirklich nur so viel wie nötig. Wer eine automatische Bewässerungsanlage hat, sollte sie entsprechend umstellen. Außerdem ist es verboten, mit Trinkwasser aus der Leitung das Auto zu waschen. Auch Straßen und Plätze dürfen nicht mehr mit Wasser gereinigt werden. Aber nicht nur Privatpersonen sind gefragt, auch Landwirtschaft, Tourismus und Betriebe sollten ihren Wasserverbrauch so gut wie möglich reduzieren. Ziel ist es nämlich, die Trinkwasserversorgung auch in den kommenden Sommerwochen noch sicherzustellen und mit der wertvollen Ressource möglichst verantwortungsvoll umzugehen. Und Landeshauptmann Arno Kompatscher zum Beispiel appelliert deshalb an alle Südtirolerinnen und Südtiroler mitzuhelfen. Denn jeder Liter Wasser, der jetzt eingespart ist, kann in den nächsten Wochen einen Unterschied machen. Also den Garten vielleicht lieber am Abend gießen, den Beregner nicht täglich laufen lassen und Wasser bitte dort sparen, wo es eben möglich ist. So können alle ihren Beitrag leisten, damit uns das Wasser auch in den nächsten Wochen nicht ausgeht.

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1: Mit Petra Falkers einen schönen guten Morgen. Eine groß angelegte Suchaktion nach einem vermissten Wanderer in der Gemeinde Tiesens hat ein tragisches Ende genommen. Der rund 80-jährige Mann, der gestern Abend von einer Wanderung zum Schöneck nicht nach Hause zurückgekehrt war, wurde nach stundenlanger Suche tot aufgefunden. Ersten Erkenntnissen zufolge dürfte er abgestürzt sein. Nach der von Landeshauptmann Kompatsch erlassenen Notverordnung zum Wassersparen ist in den sozialen Medien eine Debatte über den Wasserverbrauch im Tourismus entbrannt. Kritiker sehen die Branche angesichts des Ausbaus touristischer Kapazitäten nicht ausreichend in die Pflicht genommen. Die Verordnung gilt für Bevölkerung, Wirtschaft, Tourismus und Landwirtschaft. Der Sommerbeginn brachte dem Tourismus in Südtirol ein leichtes Minus. Gegen den Trend legten 4- und 5-Sterne-Hotels sowie Privatzimmervermieter zu. Das und mehr in den Nachrichten zur vollen Stunde. Das Wetter, zunächst scheint zeitweise die Sonne. Um die Mittagszeit ziehen von Westen her einige Schauer durch, auch eingelagerte Gewitter sind möglich. Dahinter lockert es wieder auf und in vielen Tälern setzt Nordwind ein. Zu den Temperaturen, Chars und Fahren jetzt 16 Grad, Gargazon 18 Grad, Brandzoll 19 Grad. Die Höchstwerte schaffen es auf 22 bis 29 Grad.
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2: Guten Morgen, wünscht Daniel Hofer aus der Landesverkehrsmeldezentrale. Die Landesstraße Kastelroth-Weidburg ist zwischen der Abzweigung St. Oswald und Weidburg nach einem Felssturz für den Verkehr gesperrt. Wegen Asphaltierungsarbeiten gesperrt sind auf der Schnellstraße Meran-Bozen in Richtung Bozen die Einfahrt Marling und die Benzerjoch-Straße zwischen dem Benzerjoch und Eck von 7.30 Uhr bis 18 Uhr. Gute und sichere Fahrt.
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3: Mit Sandra Hofer. Hallo ins Land. Manchmal fragt man sich, wegwerfen oder doch lieber reparieren? Etwa, wenn das Handy vielleicht nicht mehr so gescheit geht. Genau diese Entscheidung soll künftig leichter werden. Die EU bringt nämlich ein neues Recht auf Reparatur. Und das könnte unseren Umgang mit Elektrogeräten ganz schön verändern. Mehr dazu gleich hier bei uns nach zwei Hits im Mix.

0: 10 Minuten nach 7:30 ist jetzt. Ein kaputter Akku, ein defekter Kühlschrank und schon landet ein Gerät im Müll, obwohl eine Reparatur eigentlich möglich wäre. Genau das soll sich nun mit dem neuen EU-Recht auf Reparatur ändern. Denn wir haben uns als Gesellschaft daran gewöhnt, dass Wegwerfen oft einfacher ist als Reparieren. Auch viele Produkte werden so entwickelt, dass Reparaturen schwieriger werden. Eine Entwicklung, die die Verbraucherzentrale Südtirol kritisch sieht.
1: Wir sollten uns fragen, welche Art von Wirtschaft wir wollen. Eine Wirtschaft, die immer neue Produkte verkauft, obwohl die alten noch mit, ja sagen wir, geringem Aufwand weiter genutzt werden könnten. Oder eben eine Wirtschaft, die Qualität, Werterhalt und Verantwortung in den Mittelpunkt stellt. Wer repariert, spart Ressourcen, der vermeidet Abfall und handelt auch verantwortungsvoll. Und dieses Verhalten muss deshalb durch die konkrete Umsetzung dieses Rechts auf Reparatur belohnt werden und eben nicht benachteiligt werden.
0: So Reinhard Bauer, Rechtsberater der Verbraucherzentrale Südtirol. Bisher standen viele Verbraucherinnen und Verbraucher immer wieder vor demselben Problem. Ein kleines Teil ist kaputt, doch eine Reparatur ist oft nicht möglich oder zu teuer. Genau das soll sich nun ändern.
1: Das Recht auf Reparatur soll dafür sorgen, dass Ersatzteile länger verfügbar bleiben, dass Reparaturen einfacher werden und sich das Reparieren einfach wieder lohnt. Aus einem kleinen Defekt soll eben nicht automatisch ein Neukauf werden. Vor allem das ist aber ein wichtiges Signal. Die Entwicklung der vergangenen Jahrzehnte, die ging ja immer stärker in Richtung Wegwerfgesellschaft, in den Turbokonsum und kurzfristiger Gewinnmaximierung. Und das Recht auf Reparatur kann hier einen Gegenakzent setzen und zeigen, dass Qualität, Werterhalt und Verantwortung wieder einen höheren Stellenwert bekommen.
0: Mit dem Recht auf Reparatur könnte sich unser Umgang mit kaputten Geräten grundlegend verändern. Bauer sieht darin die Chance auf einen echten Kulturwandel.
1: Nachhaltigkeit bedeutet nicht, auf Lebensqualität zu verzichten. Nachhaltigkeit bedeutet, mit den Dingen verantwortungsvoll umzugehen, die wir bereits besitzen. Verbraucher, Verbraucherinnen, die sparen Geld, weil Produkte länger genutzt werden können. Die Umwelt profitiert von weniger Abfall und einem geringen Verbrauch wertvoller Rohstoffe. Und gleichzeitig stärkt das Recht auf Reparatur regionale Handwerks- und Reparaturbetriebe, deren Wissen und Arbeit wieder stärker gefragt sein werden.
0: Am Ende geht es also um mehr als nur kaputte Geräte. Es geht darum, wie wir künftig mit Produkten umgehen wollen. Wegwerfen oder reparieren. Das Recht auf Reparatur könnte dabei ein wichtiger Schritt sein. Hin zu mehr Nachhaltigkeit, längerer Nutzung und einem bewussteren Umgang mit Ressourcen.
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Harry Styles, gemixt mit Kenya Grace. Und direkt danach geht's in die Nachrichtenredaktion zu News, Wetter und Verkehr um Punkt.

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5: Tragisches Ende einer Suchaktion bei Schöneck. Debatte um Wasserverbrauch im Tourismus nach Notverordnung. Das Wetter heute vorübergehend wechselhafter.
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5: Einen schönen guten Morgen. Eine groß angelegte Suchaktion nach einem vermissten Wanderer in der Gemeinde Tiesens hat ein tragisches Ende genommen. Der etwa 80-jährige Mann, der gestern Abend von einer Wanderung zum Schöneck nicht nach Hause zurückgekehrt war, wurde nach stundenlanger Suche tot aufgefunden. Seine Tochter hatte gegen 21 Uhr Alarm geschlagen. Zahlreiche Einsatzkräfte suchten mit Unterstützung von Drohnen und Suchhunden nach dem Vermissten. Nach ersten Erkenntnissen dürfte der Mann abgestürzt sein. Die genaue Unfallursache wird ermittelt. Im Einsatz standen die Bergrettung, mehrere freiwillige Feuerwehren, die Finanzwache und die Notfallseelsorge. Nach der von Landeshauptmann Kombatscher erlassenen Notverordnung zum Wassersparen ist in den sozialen Medien eine Debatte über den Wasserverbrauch im Tourismus entbrannt. Kritiker sehen die Branche angesichts des Ausbaus touristischer Kapazitäten nicht ausreichend in die Pflicht genommen. Gemeindenverbandspräsident Dominik Oberstaller widerspricht dem. Er sagt, Hotelbetriebe hätten wegen der hohen Kosten ein eigenes Interesse am Wassersparen. Zudem würden Pools überwiegend im Kreislaufsystem betrieben. Die Verordnung gilt für alle Bereiche. Bevölkerung, Wirtschaft, Tourismus und Landwirtschaft. Sie sieht unter anderem ein Verbot der Bewässerung von Grünflächen tagsüber sowie Einschränkungen bei der Beregnung und beim Einsatz von Trinkwasser vor, etwa fürs Autowaschen. Die Einhaltung der Vorschriften wird von der Forstbehörde und von den Gemeinden kontrolliert. Der Sommerbeginn brachte unserem Tourismus ein leichtes Minus. Gegen den Trend legten aber 4- und 5-Sterne-Hotels sowie Privatzimmervermieter zu. Laut Astat wurden im Juni rund 3% weniger Gäste registriert als im Vorjahresmonat. Die Zahl der Übernachtungen sank leicht um 0,6%. Die meisten Übernachtungen wurden im Pustertal und im Burggrafenamt verzeichnet. Mehr als die Hälfte der Nächtigungen entfiel dabei auf Gäste aus Deutschland, gefolgt von Italien. Bei diesen Daten handelt es sich um vorläufige Zahlen. Das US-Militär hat auch in der vergangenen Nacht wieder den Iran angegriffen. Inzwischen sind die Attacken beendet. Ziele seien militärische Einrichtungen gewesen, darunter Luftverteidigungssysteme und Startanlagen für Drohnen und Raketen, teilte das zuständige US-Kommando CENTCOM mit. Damit sollen die Möglichkeiten des Irans geschwächt werden, Handelsschiffe in der Straße von Hormus anzugreifen. In der Meerenge wurde in der Nacht ein weiterer Tanker attackiert. Er sei vor der Küste des Omans von einem unbekannten Geschoss getroffen worden, meldete die britische Behörde zur Sicherheit der Schifffahrt. Die iranische Armee meldete ihrerseits, sie habe einen US-Stützpunkt in Kuwait angegriffen. Der Waldbrand rund 60 Kilometer nordöstlich von Madrid hat sich innerhalb von nur 24 Stunden auf etwa 26.000 Hektar ausgedehnt und gilt laut Behörden als der bislang schlimmste Waldbrand in der Geschichte des Landes. Rund 1.200 Menschen aus 30 gefährdeten Ortschaften wurden vorsorglich evakuiert. Angetrieben wird das Feuer von starkem Südwestwind. Die Feuerfront breitet sich stellenweise mit bis zu 4 km/h aus. Hunderte Einsatzkräfte sowie rund 45 Löschflugzeuge und Hubschrauber kämpfen gegen die Flammen und legen Brandschneisen an. Eine ab heute erwartete Hitzewelle mit Temperaturen um 40 Grad könnte die ohnehin angespannte Lage weiter verschärfen. Bislang konnte ein Übergreifen des Feuers auf Siedlungen verhindert werden. Und 9 Monate nach dem spektakulären Juwelenraub im Louvre soll die betroffene Apollo-Galerie in Kürze wieder eröffnet werden. Allerdings sollen dort vorerst keine Juwelen mehr ausgestellt werden. Im Oktober 2025 waren 4 Männer mit Hilfe eines Lastenaufzugs in die Galerie eingedrungen und hatten einen Teil der französischen Kronjuwelen geraubt. Die mutmaßlichen Täter wurden festgenommen, die Beute ist bis heute aber verschwunden. Der Materialwert wird mit 88 Millionen Euro angegeben. Der ideelle materielle Verlust ist weitaus größer.
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5: In Madrid haben hunderttausende Menschen ihre Nationalmannschaft nach dem Sieg bei der Fußball-WM gefeiert. Die Fußballer fuhren am Abend im offenen Doppeldecker durch die Straßen, wo ihnen die Fans zujubelten. Zuvor waren die Weltmeister von König Felipe und Ministerpräsident Sanchez empfangen worden. Laut der lokalen Behörden waren bei den bis tief in die Nacht dauernden Siegesfeiern rund 2 Millionen Menschen auf Madrids Straßen unterwegs. Das waren die aktuellen Themen zur Stunde.
6: Zur vollen Stunde werfen wir auch immer wieder mal einen Blick aufs Wetter. Die aktuellen Aussichten, wie es da weitergeht, wie es heute wird, das verrät uns Günther Geier.
7: Mit einer Störung wird es heute ziemlich wechselhaft. In Südtirol scheint zwar zeitweise die Sonne, im Tagesverlauf ziehen von Westen aber auch einige Schauer durch, auch eingelagerte Gewitter sind möglich. In vielen Tälern setzt Nordwind ein und die Temperaturen, die erreichen Höchstwerte von 22 bis 29 Grad, auf den Bergen in 2000 Metern Werte um 12 Grad. Am Mittwoch, Donnerstag und Freitag wird es dann überwiegend sonnig. Nur am Donnerstag sind vor allem in den nördlichen Landesteilen ein paar Regenschauer möglich. Die Temperaturen erreichen sommerliche Höchstwerte bis 30 Grad.
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8: Guten Morgen wünscht Daniel Hofer auf der Landesverkehrsmeldezentrale. Die Landesstraße Kastelroth-Weidburg ist zwischen der Abzweigung St. Oswald und Weidburg nach einem Felssturz für den Verkehr gesperrt. Wegen Asphaltierungsarbeiten gesperrt sind auf der Schnellstraße Meran-Bozen in Richtung Bozen die Einfahrt Marling sowie die Benzerjoch-Straße zwischen dem Benzerjoch und Eck bis 18 Uhr. Auf der Bustertaler Staatsstraße in beiden Richtungen zwischen Börcher und Ohlang Behinderungen und Staus wegen Arbeiten. Weitere Verzögerungen wegen Arbeiten gibt es auf der Landesstraße Bozen-Meran bei Siebeneich, auf der Brenner Staatsstraße südlich von Kollmann sowie nördlich von Fahren und auf der Landesstraße Meran-Hafling unterhalb von Hafling. Gute und sichere Fahrt!
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6: Ihr wünscht und wir spielen auch heute. Kicken wir euch rein in den neuen Tag und zwar in den Dienstag. Wenn ihr sagt, diesen Song brauche ich heute unbedingt, dann bitte lasst uns wissen, wie der heißt. Gerne auch Grüße an alle, die ihr grüßen wollt, mitschicken. Und dann, also so unkompliziert funktioniert das Ganze. Ihr wünscht, wir spielen. Eure Songwünsche gibt's jetzt in dieser halben Stunde auf Bestellung. Gerne uns wissen lassen, was ihr hören und sagen möchtet. Und zwar an die 346 37 36 480 per WhatsApp, Text oder Sprachnachricht. Ich bin schon gespannt und ich freue mich auf viele Wünsche.

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1: Der Martin aus Brixen, der grüßt mal zuerst alle Pensionisten, die noch voll arbeiten. Liebe Grüße auch von uns an dieser Stelle. Und dann wünscht er sich noch was, und zwar einen französischen Song. Und ich hoffe, er ist mir nicht böse, wenn ich den jetzt nicht benenne, denn da würde ich mich nur ein bisschen so blöd anstellen. Aber das kriege ich noch hin, und zwar den Namen der Sängerin Giselle. Liebe Grüße an dieser Stelle.
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1: Einen wunderschönen guten Morgen, Antenne. Wir sind halt oder auf der Baustelle da. Heidrich auf Stehenstieg, aber heißt gleich. Und wir haben uns gedacht, heute wünschen wir uns das neue Lied von Florian Andreas, die Designerin von die 13. Wir wünschen allen einen schönen Tag und macht es gut.

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1: Zum Schluss um 9:11 wünscht uns noch der Günther aus Kurtatsch einen schönen guten Morgen und allen einen schönen Tag. Außerdem wünscht er sich Wake Up von Jeremy Loops.

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1: Mit Petra Farkas einen schönen guten Morgen. Am Schöneck oberhalb von Tiesens ist ein 80-jähriger Mann tödlich verunglückt. Die Einsatzkräfte wurden gegen 21 Uhr von der Tochter des Mannes alarmiert, weil dieser nach einer Wanderung nicht nach Hause zurückgekehrt war. Nach einer kurzen Suche wurde der Mann tot aufgefunden. Er ist vermutlich ausgerutscht und abgestürzt. Nach der von Landeshauptmann Kombatscher erlassenen Notverordnung zum Wassersparen ist in den sozialen Medien eine Debatte über den Wasserverbrauch im Tourismus entbrannt. Kritiker sehen die Branche angesichts des Ausbaus touristischer Kapazitäten nicht ausreichend in die Pflicht genommen. Mehrere große Gesteinsbrocken sind nach Regenfällen in der Nacht gegen 3 Uhr früh von einer Felswand abgebrochen und auf die Landesstraße Weidbruck-Kastelruth gedonnert. Autos, Häuser oder gar Personen wurden zum Glück nicht getroffen. Die Abbruchstelle befindet sich zwischen Weidbruck und der Abzweigung St. Oswald. Die Straße ist zurzeit gesperrt. Das und mehr in den Nachrichten zur vollen Stunde. Das Wetter, zunächst scheint zeitweise die Sonne, um die Mittagszeit ziehen dann von Westen her einige Schauer durch. Auch eingelagerte Gewitter sind möglich. Dahinter lockert es wieder auf und in vielen Tälern setzt Nordwind ein. Die Höchstwerte erreichen 22 bis 29 Grad. Zurzeit hat es in Laas und Störzing 14 Grad, Rifian 16, Bozen 20 Grad.
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2: Guten Morgen wünscht Daniel Hofer auf der Landesverkehrsmeldezentrale. Die Landesstraße Kastelruth-Weidbruck ist zwischen der Abzweigung St. Oswald und Weidbruck nach einem Felssturz für den Verkehr gesperrt. Wegen Asphaltierungsarbeiten gesperrt sind auf der Schnellstraße Meran-Bozen in Richtung Bozen die Einfahrt Marling sowie die Benzerjochstraße zwischen dem Benzerjoch und Eck bis 18 Uhr. Auf der Bustertaler Staatsstraße in beiden Richtungen zwischen Börcher und Ohlang Behinderungen und Staus wegen Arbeiten. Weitere Verzögerungen wegen Arbeiten gibt es auf der Landesstraße Bozen-Meran bei Siebeneich, auf der Brenner Staatsstraße südlich von Kollmann sowie nördlich von Farn und auf der Landesstraße Meran-Hafling unterhalb von Hafling. Gute und sichere Fahrt!
0: 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Guten Morgen. Und hier ist Sandra Hofer.
3: Ja, aber nicht für lange, denn ich gebe gleich schon wieder ab. Denn wenn ich da auf unsere Playlist schaue für die nächste halbe Stunde, dann höre ich mir viel lieber die Künstler und Künstlerinnen an, als mich selbst. Weiter geht's mit Katy Perry zum Beispiel, Milo und auch Samba. Schönen guten Morgen, es ist kurz nach 8:30. Guten Morgen.

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1: 20 Minuten vor 9, der Manuel hat den Badealarm gehört. Schönen guten Morgen.
2: Guten Morgen.
1: Manuel, glaubst du, nur du hast den gehört oder schon auch mehrere?
2: Nein, sicher mehrere.
1: Du warst halt einfach der Schnellste. Glückwunsch.
2: Dankeschön.
1: Urlaub bist du schon gewesen, Manuel?
2: Nein, starte diese Woche.
1: Diese Woche, wohin geht's denn?
2: Toskana ans Meer.
1: Toskana, aber auch bei uns ist es schön, ein bisschen ins kühle Nass zu springen, oder? Nicht nur im Urlaub.
2: Ganz genau, ja.
1: Schon ein paar Mal gewesen, schwimmen heuer auch schon?
2: Ja, klar.
1: Ja, bei dieser Hitze. Was macht man denn sonst? Und wenn du mir noch verrätst, wo du denn so überall warst, dann weiß ich ein bisschen, was da deine Präferenzen sind.
2: Also hauptsächlich in Auer.
1: Hauptsächlich in Auer. Okay, gut, das haben wir zwar nicht dabei, Auer. Du bist aus Auer, das hast du mir schon erzählt, aber ich habe da auch was, was jetzt nicht ganz so weit weg ist. Und was Neues probieren ist ja auch mal schön, oder?
2: Ja, allem.
1: Perfekt. Lieder Neumarkt habe ich für dich, ist nicht so weit und... Bist du schon mal gewesen?
2: Ja, bin ich mal gewesen.
1: Ist das was, oder?
2: Nein. Wenn ich fragen darf, war vielleicht Gargazon auch dabei.
1: Gargazon haben wir heuer nicht dabei, leider. Aber Lido Monticlo See eventuell.
2: Ja, würde das passen.
1: Würde das passen, weil ansonsten hätte ich auf der Liste noch für dich Kron 4 Hallenbad in Reischach. Ist ein bisschen zu fahren, aber vielleicht für einen Tag, wenn es mal nicht so schön sonnig ist. Aber such du aus. Monticlo See ist nicht so weit und richtig fein da. Ja, zwei Tickets gehen an dich.
2: Vielen Dank.
1: Dann wünsche ich dir noch einen schönen Tag und einen wunderschönen Urlaub.
2: Dankeschön und gute Arbeit noch.
1: Danke dir auch. Tschüss, Manuel.
2: Tschüss.
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Der 21. Juli, 10 Minuten vor 9. Ja, und auch heute gibt es wieder ein paar ganz besondere Aktionstage und die zeigen, wie unterschiedlich so ein Tag sein kann. Los geht's mit dem Be Someone Day aus den USA. Übersetzt heißt es so viel wie sei heute für jemanden da. Die Idee dahinter ist ganz einfach, mit einer kleinen Geste den Tag eines anderen Menschen besser machen. Das kann ein ehrliches Kompliment sein, vielleicht Hilfe beim Einkaufen, ein Anruf bei den Großeltern oder einfach die Frage, wie geht's dir eigentlich wirklich? Geht's dir gut? Kann ich dir irgendwie helfen? Oft sind es genau diese kleinen Dinge, die einen wirklich großen Unterschied machen. Heute ist außerdem der Gedenktag für verstorbene Drogenabhängige. Ein etwas schwerer Tag, aber sehr, sehr wichtig, um eben wirklich daran zu denken. An diesem Tag wird an diese Menschen erinnert, die eben an den Folgen einer Suchterkrankung gestorben sind. Gleichzeitig soll der Aktionstag das Thema aus der Tabuzone holen und darauf aufmerksam machen, wie wichtig denn Prävention, Beratung und Unterstützung für Betroffene und ihre Familien sind. Denn Sucht ist eine Krankheit und darüber zu sprechen, kann auch schon der erste Schritt sein, um Hilfe zu bekommen. Und dann gibt's heute noch einen Aktionstag, der wahrscheinlich dem einen oder der anderen ein Lächeln ins Gesicht zaubert. Der Tag des Junkfoods. Burger, Pizza, Pommes, Chips oder Eis. Heute darf man sich ganz ohne schlechtes Gewissen auch mal wieder was gönnen. Erfunden wurde der Tag natürlich in den USA und er erinnert daran, dass Genuss durchaus seinen Platz haben darf. Solange er nicht jeden Tag auf dem Speiseplan steht und solange es nicht zu viel wird. Vielleicht macht ihr heute ja jemandem mit einer kleinen Aufmerksamkeit eine Freude. Nehmt euch einen Moment Zeit, um über die wichtigen Dinge nachzudenken. Und wenn es am Abend eine Pizza oder ein Burger wird, dann passt das heute sogar perfekt zum Kalender. In diesem Sinne, schönen Dienstag und viel Spaß weiterhin mit dem besseren Musikmix.

Nach dem neuen Song von Katy Perry geht's weiter mit Daft Punk und Pharrell Williams und die begleiten uns rein in die neue Stunde. Gleich ist's 9, dazu geht's in die Nachrichtenredaktion. Und Punkt.

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1: Meteo-Tsunami überflutet Promenade in Kroatien. Schöneck, 80-Jähriger tödlich abgestürzt. Das Wetter heute vorübergehend wechselhafter.
0: Redakteurin im Studio Petra Farkas.
1: Einen schönen Vormittag. Ein sogenannter Meteo-Tsunami hat gestern den Urlaubsort Mali Lošinj an der kroatischen Adriaküste überrascht. Innerhalb weniger Sekunden stieg der Meeresspiegel um rund 30 Zentimeter an und überflutete Teile der Uferpromenade sowie Restaurants und Cafés. Touristen mussten flüchten, verletzt wurde zum Glück niemand. Anders als ein Tsunami nach einem Erdbeben entsteht ein Meteo-Tsunami durch rasche Luftdruckschwankungen bei Gewittern, die sich in Buchten und Häfen zu ungewöhnlich hohen Wellen verstärken können. Das seltene, an der kroatischen Küste jedoch bekannte Naturphänomen dauerte rund 20 Minuten, ehe sich das Wasser wieder zurückzog. Größere Schäden wurden zunächst nicht gemeldet. US-Präsident Donald Trump hat neue Zölle von 50% auf zahlreiche Importe aus Kanada angekündigt. Die neuen Zölle sollen auch Produkte treffen, die unter das Freihandelsabkommen zwischen den USA, Mexiko und Kanada fallen und sollen in 30 Tagen in Kraft treten. Trump begründet den Schritt mit einer angeblich diskriminierenden Behandlung US-amerikanischer Produkte durch Kanada. Die kanadische Regierung weist diese Vorwürfe zurück. Sie spricht von einem weiteren einseitigen Verstoß gegen das nordamerikanische Freihandelsabkommen. 9 Monate nach dem spektakulären Juwelenraub im Louvre soll die betroffene Apollo-Galerie in Kürze wieder eröffnet werden. Allerdings sollen dort vorerst keine Juwelen mehr ausgestellt werden. Im Oktober letzten Jahres waren 4 Männer mit Hilfe eines Lastenaufzugs in die Galerie eingedrungen und hatten einen Teil der französischen Kronjuwelen geraubt. Die mutmaßlichen Täter wurden zwar festgenommen, allerdings bleibt die Beute bis heute verschwunden. Der Materialwert wird mit 88 Millionen Euro beziffert. Der ideelle Verlust ist noch viel größer. Am Schöneck oberhalb von Tiesens ist ein 80-jähriger Mann tödlich verunglückt. Die Einsatzkräfte wurden gegen 21 Uhr gestern von der Tochter des Mannes alarmiert, weil dieser nach einer Wanderung nicht nach Hause zurückgekehrt war. Nach einer kurzen Suche wurde der Mann schließlich tot aufgefunden. Vermutet wird, dass er ausgerutscht und abgestürzt ist. Im Einsatz standen die Bergrettung, mehrere freiwillige Feuerwehren, die Finanzwache und die Notfallseelsorge. Auch Suchhunde und Drohnen kamen zum Einsatz. Nach der von Landeshauptmann Anno Kompatscher erlassenen Notverordnung zum Wassersparen gestern ist in den sozialen Medien eine Debatte über den Wasserverbrauch im Tourismus entbrannt. Kritiker sehen die Branche angesichts des Ausbaus touristischer Kapazitäten nicht ausreichend in die Pflicht genommen. Dem widerspricht Gemeindenverbandspräsident Dominik Oberstaller. Er betont, Hotelbetriebe hätten wegen der hohen Kosten ein eigenes Interesse am Wassersparen. Zudem würden Hotelpools überwiegend im Kreis System betrieben. Die Verordnung gilt für alle Bereiche: Bevölkerung, Wirtschaft, Tourismus und Landwirtschaft. Sie sieht unter anderem ein Verbot der Bewässerung von Grünflächen tagsüber sowie Einschränkungen bei der Beregnung und beim Einsatz von Trinkwasser vor, etwa fürs Autowaschen. Die Einhaltung der Vorschriften wird von der Forstbehörde und von den Gemeinden kontrolliert. Und mehrere große Gesteinsbrocken sind nach Regenfällen in der Nacht gegen 3 Uhr früh von einer Felswand abgebrochen und auf die Landesstraße Weitbruck-Kastelruth gedonnert. Autos, Häuser oder gar Personen wurden zum Glück nicht getroffen. Die Abbruchstelle befindet sich zwischen Weitbruck und der Abzweigung nach St. Oswald. Die Straße ist derzeit aus Sicherheitsgründen gesperrt. Wann sie wieder für den Verkehr freigegeben werden kann, ist noch unklar. Im Laufe des Vormittags wird ein Geologe den Ort des Geschehens begutachten. Soweit die Meldungen um 9.
2: Weiter geht's mit den aktuellen Wetteraussichten und da ist's heute eher wechselhaft. Günter Geier.
3: Mit einer Störung wird es heute ziemlich wechselhaft. In Südtirol scheint zwar zeitweise die Sonne, im Tagesverlauf ziehen von Westen aber auch einige Schauer durch, auch eingelagerte Gewitter sind möglich. In vielen Tälern setzt Nordwind ein. Und die Temperaturen, die erreichen Höchstwerte von 22 bis 29 Grad, auf den Bergen in 2000 Metern Werte um 12 Grad. Am Mittwoch, Donnerstag und Freitag wird es dann überwiegend sonnig. Nur am Donnerstag sind vor allem in den nördlichen Landesteilen ein paar Regenschauer möglich. Die Temperaturen erreichen sommerliche Höchstwerte bis 30 Grad.
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4: Guten Tag, wünscht Barbara Widot aus der Landesverkehrsmeldezentrale. Auf der Sarntaler Stadtstraße zwischen dem Penserjoch und Eck Sperre bis 18 Uhr wegen Asphaltierungsarbeiten. Auf der Landesstraße Kasterut-Weilbruck zwischen der Abzweigung St. Oswald und Weilbruck Sperre nach einem Felssturz. Kommen Sie gut ans Ziel.
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2: Und Sandra Hofer, einen schönen Dienstagmorgen wünsche ich euch. 9:05 ist es jetzt. Es sollte wirklich so ein bisschen angekommen sein, schon im Alltag alles Mögliche, so bei der Arbeit oder im Urlaubstag angekommen, ganz egal. Und wenn nicht, dann sind wir ja noch ein bisschen für euch da und begleiten euch auch weiterhin mit guter Musik, allem Wichtigen und Interessanten. Schön, dass ihr dabei seid.
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0: Gong. 7:12 sportlich geht's jetzt hier weiter.
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2: Einen schönen guten Morgen. Italiens Fußballverbandsleitung bemüht sich einen Bericht zufolge intensiv um Pep Guardiola als neuen Teamchef. Wie Sky Sport Italia meldete, wurde der Erfolgscoach am Wochenende in Barcelona von Paolo Maldini besucht. Eine Tendenz, ob der 55-Jährige nur wenige Wochen nach dem Ende seiner Zeit bei Man City den Job übernehmen werde, gebe es aber nicht. Zuletzt schienen sich Roberto Mancini und

0: In der spanischen Hauptstadt Madrid haben am Abend hunderttausende Menschen ihre Nationalmannschaft nach ihrem Sieg bei der Fußball-WM gefeiert. Die Fußballer fuhren am Abend im offenen Doppeldecker durch die Straßen, wo ihnen die Fans zujubelten. Das Weltmeisterteam war davor von König Felipe und Ministerpräsident Sanchez empfangen worden. Laut der lokalen Behörden waren bei den bis tief in die Nacht dauernden Siegesfeiern rund 2 Millionen Menschen auf den Straßen unterwegs. Jetzt gibt's wahrscheinlich Konsequenzen. Nach den Ausschreitungen im Anschluss an das WM-Finale hat die FIFA jetzt ein Disziplinarverfahren eingeleitet. Im Fokus steht unter anderem der Argentinier Leandro Paredes, der nach der 0:1-Niederlage nach der Verlängerung wegen einer Tätlichkeit gegen Spaniens Gavi die rote Karte sah. Zudem wird Medienberichten nach auch gegen Nahuel Molina und Co-Trainer Roberto Ayala wegen möglichen Fehlverhaltens ermittelt. Superstar Lionel Messi, das hat sich erstmals nach dem verlorenen WM-Finale zu Wort gemeldet und seine Zukunft im Trikot von Argentiniens Nationalteam offen gelassen. Der Schmerz sei unermesslich, die Wunde brauche Zeit zum Heilen, schrieb der 39-Jährige bei Instagram. Das Stadion in East Rutherford hatte Messi am Sonntag kommentarlos verlassen. Das XXL-Turnier in Amerika war bereits seine 6. WM im Trikot der Albiceleste. Vieles sah nach Abschied aus, als Messi vor den eigenen Fans nach der Niederlage weinte. In seinem Post jetzt würdigte er seine Mannschaft für die 2 erreichten WM-Finals in Serie. Auf seine eigene Zukunft aber ist er nicht eingegangen. Bis zur nächsten WM, die 2030 unter anderem auch eine Partie in Buenos Aires vorsieht, sind es 4 Jahre. Messi stünde bei Beginn des Turniers kurz vor seinem 43. Geburtstag. Soweit aus der Sportredaktion.
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2: Sommer, italienische Musik und diese ganz besondere Stimmung. Genau dafür lieben wir unsere Antenne Live Momente so sehr. Und diesmal nehmen wir euch mit ins Mediolanum Forum in Assago. 2023 haben sich da die italienische Künstlerin Elisa und die ebenfalls italienische Band Pinguini Tattici Nucleari zusammengetan und für einen fantastischen Musikmoment gesorgt. Unseren heutigen Live-Moment. Tausende Stimmen, leuchtende Handylichter und mittendrin Pastello Bianco. Live, emotional, einfach wunderschön. Viel Spaß!

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2: Top informiert geht's jetzt rein in die nächste halbe Stunde. Es ist 9:30.
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3: Mit Petra Farkas einen schönen Tag. Über den gesamtstaatlichen Berufsfonds Forte wurden in den vergangenen 12 Jahren 2,5 Millionen Euro für betriebliche Weiterbildung mobilisiert. Davon profitierten rund 15.000 Teilnehmende in knapp 40 Weiterbildungsprojekten. Nun steht eine weitere 1 Million Euro an Fördermitteln zur Verfügung. Die Grünen fordern einen vorgezogenen zweigleisigen Ausbau des Streckenabschnitts Sigmundskron-Siebeneich, um den Engpass auf der Bahnlinie Bozen-Meran rascher zu beseitigen. Der derzeit eingleisige Abschnitt gilt als Hauptursache für die häufigen Verspätungen. Statt bis 2035 auf den Ausbau zu warten, soll die Machbarkeit eines früheren Bauloses rasch geprüft werden. Die Landesstraße zwischen Waldbruck und Kastelroth ist nach einem Steinschlag derzeit gesperrt. Der Felssturz ereignete sich gegen 3 Uhr früh. Mehrere Felsbrocken durchschlugen das Steinschlagschutznetz und stürzten auf die Fahrbahn, die zu diesem Zeitpunkt glücklicherweise nicht befahren war. Das und mehr in den Nachrichten zur vollen Stunde. Das Wetter nur zeitweise ist es sonnig heute. Im Tagesverlauf ziehen von Westen her einige Schauer durch, auch eingelagerte Gewitter sind möglich. In vielen Tälern setzt Nordwind ein. Die Temperaturen jetzt, Zahnstein 16 Grad, Kaltern 18, Schlanders 20 Grad. Die Höchstwerte heute 22 bis 29 Grad.
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4: Guten Tag, wünscht Barbara Widot aus der Landesverkehrsmeldezentrale. Auf der Sarntaler Stadtstraße zwischen dem Penserjoch und Eck Sperre bis 18 Uhr wegen Asphaltierungsarbeiten. Auf der Landesstraße Kastelroth-Weilbruck zwischen der Abzweigung St. Oswald und Weilbruck Sperre nach einem Felssturz. Kommen Sie gut ans Ziel.
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2: Guten Morgen, hallo ins Land. Schönen Dienstag, Südtirol. Apropos Dienstag, was ist denn da so los im Land? Ja, diese Frage, die habe ich mir auch schon gestellt. Und der Frage gehen wir gleich schon auf den Grund. Nach Giovanotti und Rihanna im Mix geht's zum Veranstaltungskalender, was wir heute alles so Schönes unternehmen können.
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3: Ein echtes Sommerhighlight sind wieder die Kalterer Seespiele. Direkt am Kalterer See wird die Seebühne auch heuer wieder zur Konzertkulisse. Heute fällt der Startschuss für die diesjährige Konzertreihe und zwar mit dem italienischen Pop-Rock-Musiker Neck. Los geht's um 21 Uhr im Seebad Lido in Kaltern. Familien sollten sich das Blutschink-Konzert im Passaiertal vielleicht nicht entgehen lassen. Mit ihren lustigen Zauberwesen, mitreißenden Liedern und ganz viel Humor sorgen Margit und Toni Knittel für einen unterhaltsamen Nachmittag und Abend zum Mitsingen, Mitlachen und Mitmachen. Los geht's um 18.30 Uhr am Dorfplatz in St. Martin. Wer hingegen Kultur und Genuss verbinden möchte, ist beim Sommerabend in der Hofburg genau richtig. Nach einem Glas Eisacktaler Weißwein geht's bei einer besonderen Führung durch die Hofburg und das Diözesanmuseum. Start ist um 18.30 Uhr in der Hofburg in Brixen. Eine Anmeldung ist erforderlich. Und zum Schluss noch ein Tipp für alle Filmfans. Im UFO in Bruneck läuft heute Abend der französische Film Die Leisen und die großen Töne. Die bewegende Geschichte über zwei Brüder, die durch ihre Liebe zur Musik zueinander finden, wird als Open-Air-Kino gezeigt. Bei schlechtem Wetter geht's einfach in den Saal. Beginn ist um 21 Uhr im UFO Jugend- und Kulturzentrum in Bruneck. Gute Unterhaltung, viel Spaß!
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0: Cardigans lassen uns fast schon ein bisschen vergessen, dass es heute draußen nicht ganz so schön ist. 9:45. Nicht ganz so schön, etwas wechselhaft, aber dafür nicht mehr ganz so heiß. Und darüber, über diese aktuellen Wetteraussichten, sprechen wir jetzt nochmal mit Meteorologe Günther Geier. Guten Morgen.
1: Guten Morgen.
0: Ja, Günther, wie sind denn die Aussichten für diesen heutigen Dienstag?
1: Ja, mit einer schwachen Störung wird es heute ziemlich wechselhaft.
0: Okay.
1: In Südtirol scheint zwar zeitweise die Sonne, im Tagesverlauf ziehen von Westen her aber einige Schauer durch. Auch Gewitter sind möglich und in vielen Tälern setzt im Tagesverlauf auch Nordwind ein.
0: Und wie schaut es mit den Temperaturen aus? Wenn man so jetzt aus dem Fenster schaut, könnte man meinen, vielleicht ein bisschen kühl heute. Wie schaut's aus?
1: In den Tälern erwarten wir heute Höchstwerte von 22 bis 29 Grad. Auf den Bergen in 2000 Metern Werte um 12 Grad.
0: Also nichts mit kühl, aber zumindest nicht mehr so heiß. Die kommenden Tage, Günther, wie schaut's da aus? Was erwartet uns wettertechnisch?
1: Ja, da wird es insgesamt recht freundlich. Am Mittwoch, Donnerstag und Freitag scheint oft die Sonne. Nur am Donnerstag sind vor allem in den nördlichen Landesteilen ein paar Regenschauer möglich. Die Temperaturen, die erreichen sommerliche Höchstwerte bis 30 Grad.

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Eagle-Eyed Cherry um 10:06. Das ist heute unser Abschiedssong. Denn das war es auch schon wieder von der Morgencrew. Fein, dass ihr da wart. Gerne morgen wieder einschalten. Ab 6:30 und bis 10 inklusive neuer Runde an deine Badealarm. Schönen Dienstag ins Land. Gutes Schaffen. Tschüss und macht's es gut.

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1: 2,5 Millionen Euro für betriebliche Weiterbildung in Südtirol. Grüne fordern schnelleren Bahnausbau zwischen Bozen und Meran. Und das Wetter ist vorübergehend heute wechselhafter.
0: Redakteurin im Studio Petra Farkas.
1: Einen schönen Tag. Über den gesamtstaatlichen Berufsfonds Forte wurden in Südtirol in den vergangenen 12 Jahren 2,5 Millionen Euro für betriebliche Weiterbildung mobilisiert. Davon profitierten rund 15.000 Teilnehmende in knapp 40 Weiterbildungsprojekten. Nun steht eine weitere 1 Million Euro an Fördermitteln zur Verfügung. Der Wirtschaftsverband HDS unterstützt Unternehmen über sein Beratungsunternehmen InService bei der Beantragung und Umsetzung der Förderungen. Finanziert werden unter anderem Schulungen in den Bereichen Digitalisierung, Führung, Verkauf, Sprachen, Marketing und Verwaltung, um die Qualifizierung der Beschäftigten und die Wettbewerbsfähigkeit der Betriebe zu stärken. Die Grünen in Südtirol fordern mit einem Antrag im Landtag einen vorgezogenen zweigleisigen Ausbau des Streckenabschnitts Sigmundskron-Siebeneich, um den Engpass auf der Bahnlinie Bozen-Meran rascher zu beseitigen. Der derzeit eingleisige Abschnitt gilt als Hauptursache für die häufigen Verspätungen. Statt bis 2035 auf den Ausbau zu warten, soll die Machbarkeit eines früheren Bauloses rasch geprüft werden, um die Pünktlichkeit der Züge nachhaltig zu verbessern. Ein 80-jähriger Mann ist bei einer Wanderung in der Nähe von Thiessens ums Leben gekommen. Alarm geschlagen hatte seine Tochter am Abend, nachdem ihr Vater nicht nach Hause zurückgekehrt war. Daraufhin wurde eine Suchaktion eingeleitet, an der die Finanzpolizei, eine Hundestaffel, die Bergrettung und die Freiwillige Feuerwehr beteiligt waren. Auch Drohnen kamen zum Einsatz. Bereits kurze Zeit später, gegen 21 Uhr, wurde im Gebiet Schöneck der Leichnam des Mannes gefunden. Ersten Erkenntnissen nach dürfte der Mann gestolpert und in die Tiefe gestürzt sein. Die Landesstraße zwischen Weidbruck und Kastelruth ist nach einem Steinschlag derzeit gesperrt. Der Felssturz ereignete sich gegen 3 Uhr in der Früh. Mehrere Felsbrocken durchschlugen das Steinschlagschutznetz und stürzten auf die Fahrbahn, die zu diesem Zeitpunkt glücklicherweise nicht befahren war. Bis zur Begutachtung durch den Geologen bleibt die Straße gesperrt. Nach dem Tod eines 42-jährigen Marokkaners bei einem Polizeieinsatz sind in Bologna friedliche Proteste in Ausschreitungen umgeschlagen. Nach einer Kundgebung mit der Forderung nach Aufklärung kam es vor der Polizeidirektion zu Zusammenstößen, bei denen die Polizei Schlagstöcke, Tränengas und Wasserwerfer einsetzte. Die Familie des Verstorbenen verurteilt die Gewalt, fordert aber eine lückenlose Aufklärung und erhebt schwere Vorwürfe gegen die Polizei. Der Mann war am Sonntag nach seiner Festnahme wenige Minuten später gestorben. Laut Polizei erlitt er nach dem Einsatz einen medizinischen Notfall. Augenzeugen berichten hingegen, Beamte hätten längere Zeit auf dem am Boden liegenden Mann gekniet. Nach einer Pause ist das Meereis in der Arktis in den Wintern 2025 und 2026 wieder deutlich zurückgegangen. Zu diesem Ergebnis kommen britische Forscher. Die zwischenzeitliche Pause vom jahrzehntelangen Rückgang Anfang der 2020er Jahre sei damit Teil der natürlichen Schwankungen, heißt es in einer neuen Analyse. In Europa steht fehlendes Meereis mit Extremwetter wie starken Schneefällen in Verbindung. Und der italienische Fußballverband bemüht sich Medienberichten zufolge intensiv um Pep Guardiola als neuen Nationaltrainer. Laut Sky Sport Italia führte der neue technische Direktor Paolo Maldini gemeinsam mit Verbandsberater Leonardo in Barcelona mehrtägige Gespräche mit dem früheren Manchester City Coach. Eine Entscheidung soll es bislang nicht geben. Nach dem erneuten Verpassen der WM-Endrunde sucht Italien einen Nachfolger für Gennaro Gattuso. Als weitere Kandidaten gelten Roberto Mancini und Andrea Pirlo. Das waren die aktuellen Themen zur Stunde.
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1: Das zeigt sich zunächst zeitweise sonnig, um die Mittagszeit, dann ziehen von Westen her einige Schauer durch. Auch eingelagerte Gewitter sind möglich. Dahinter lockert es wieder auf und in vielen Tälern setzt Nordwind ein. Die Höchstwerte erreichen 22 bis 29 Grad. Die Wettervorschau. Morgen Mittwoch wird es überwiegend sonnig mit ein paar hohen Wolkenfeldern. Am Donnerstag sind vor allem in den nördlichen Landesteilen ein paar dichtere Wolken und einzelne Regenschauer dabei. Richtung Süden bleibt es voraussichtlich freundlicher. Am Freitag verbreitet sonnig, am Himmel zeigen sich nur harmlose Wolken. Der Samstag beginnt sonnig. Im Laufe des Tages entstehen einige größere Quellwolken und stellenweise nimmt die Gewitterneigung zu.
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2: Daniel Hofer begrüßt Sie auf der Landesverkehrsmeldezentrale. Die Landesstraße Kastelroth-Weidbruck ist zwischen der Abzweigung St. Oswald und Weidbruck nach einem Felssturz für den Verkehr gesperrt. Die Benzerjochstraße ist zwischen dem Benzerjoch und Eck bis 18 Uhr wegen Asphaltierungsarbeiten gesperrt. Auf der Bustertaler Staatsstraße zwischen Welsberg und Niederdorf Kolonnenverkehr und Staus in beiden Fahrtrichtungen wegen Überlastung. Und weitere Verzögerungen wegen Arbeiten gibt es auf der Gampenpaarstraße zwischen Lana und der Abzweigung Völlern, auf der Landesstraße Meran-Hafling unterhalb von Hafling, auf der Landesstraße Bozen-Meran bei Siebeneich, auf der Brenner Staatsstraße südlich von Kollmann, südlich von Klausen sowie nördlich von Farn und auf der Gadertaler Staatsstraße bei Zwischenwasser. Kommen Sie gut voran!
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1: Mit Petra Farkas einen schönen Tag. Mit der Masche des falschen Carabiniere hat ein 45-Jähriger versucht, eine 94-jährige Frau in Meran um ihren Schmuck zu bringen. Als die Haushälterin den Betrug bemerkte, flüchtete der Mann mit einem Sprung von einem rund 3 Meter hohen Balkon. Er verletzte sich dabei. Die Carabiniere konnten ihn beim Eintreffen festnehmen und ins Bozner Gefängnis befördern. Die Suche nach Ausweichquartieren für das teilweise eingestürzte Bozner Gerichtsgebäude läuft auf Hochtouren. Angebote für geeignete Mietobjekte können noch bis heute eingereicht werden. Morgen wollen Land und Gericht über die neue Unterbringung entscheiden. Mit einem Antrag im Landtag fordern die Grünen einen vorgezogenen zweigleisigen Ausbau des Streckenabschnitts Sigmundskron-Siebeneich, um den Engpass auf der Bahnlinie Bozen-Meran rascher zu beseitigen. Der derzeit eingleisige Abschnitt gilt als Hauptursache für die häufigen Verspätungen. Das und mehr in den Nachrichten zur vollen Stunde. Das Wetter im Tagesverlauf: ziehen von Westen her einige Schauer durch, auch eingelagerte Gewitter sind möglich. In vielen Tälern setzt Nordwind ein. Die Temperaturen jetzt in Prettau 17 Grad, Naturns 21, Gargazon 22 Grad. Die höchsten Werte steigen auf 22 bis 29 Grad.
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2: Daniel Hofer begrüßt Sie auf der Landesverkehrsmeldezentrale. Die Landesstraße Kastelroth-Weidbruck ist zwischen der Abzweigung St. Oswald und Weidbruck nach einem Felssturz für den Verkehr gesperrt. Die Benzerjochstraße ist zwischen dem Benzerjoch und Eck bis 18 Uhr wegen Asphaltierungsarbeiten gesperrt. Auf der Bustertaler Staatsstraße zwischen Welsberg und Niederdorf Kolonnenverkehr und Staus in beiden Fahrtrichtungen wegen Überlastung. Und weitere Verzögerungen wegen Arbeiten gibt es auf der Gampenpaarstraße zwischen der Lana und der Abzweigung Völlern, auf der Landesstraße Meran-Hafling unterhalb von Hafling, auf der Landesstraße Bozen-Meran bei Siebeneich, auf der Brenner Staatsstraße südlich von Kolmann, südlich von Klausen sowie nördlich von Farn und auf der Gardertaler Staatsstraße bei Zwischenwasser. Kommen Sie gut voran!

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5: Ölpreis stabilisiert sich. Betrugsversuch in Meran endet mit Festnahme. Das Wetter heute vorübergehend wechselhafter.
4: Redakteurin im Studio Petra Farkas.
5: Einen schönen Tag. Im Konflikt zwischen den USA und dem Iran haben mehrere Vermittlerländer eine 10-tägige Feuerpause vorgeschlagen. Das berichten US-Medien. Die wechselseitigen Angriffe zwischen den Konfliktparteien indes dauern an. An den Börsen sorgt die neue Hoffnung auf ein zumindest vorläufiges Ende der Kämpfe für leichte Entspannung. Der Ölpreis hat sich nämlich stabilisiert. An den Spritpreisen ändert das allerdings nichts. Ein KI-generiertes Video des Anführers der rechtspopulistischen Bewegung Futuro Nazionale, Roberto Vannacci, sorgt in Italien für scharfe Kritik. Das auf Instagram veröffentlichte Video zeigt Vannacci als römischen Imperator, der symbolisch den Tod mehrerer politischer Gegner anordnet. Aus Südtirol kommt ebenfalls deutliche Kritik dafür. SVP-Senatorin Julia Unterberger bezeichnete das Video als widerlich und spricht von politischer Gewalt, die unmissverständlich verurteilt und politisch isoliert werden müsse. Mit der Masche des falschen Carabiniere hat ein 45-Jähriger versucht, eine 94-jährige Frau in Meran um ihren Schmuck zu bringen. Als die Haushälterin den Betrug bemerkte, flüchtete der Mann mit einem Sprung von einem rund 3 Meter hohen Balkon. Dabei verletzte er sich. Die Carabinieri konnten ihn beim Eintreffen festnehmen und ins Bozner Gefängnis befördern. Die Beamten stellten den Schmuck der Seniorin sicher. Sie fanden beim Tatverdächtigen weiteren Schmuck unbekannter Herkunft sowie geringe Mengen Drogen. Der Mann stammt aus Kampagnen und ist den Sicherheitsbehörden bereits bekannt. Die Suche nach Ausweichquartieren für das teilweise eingestürzte Bozner Gerichtsgebäude läuft weiter auf Hochtouren. Angebote für geeignete Mietobjekte können noch bis heute eingereicht werden. Morgen wollen Land und Gericht dann über die neue Unterbringung entscheiden. Anschließend sollen die Räumlichkeiten rasch mit Mobiliar und technischer Ausstattung versehen werden, damit der Gerichtsbetrieb möglichst bald wieder aufgenommen werden kann. Am beschädigten Gerichtsgebäude indes gehen die Sicherungs- und Aufräumarbeiten weiter. Das Gebäude wurde inzwischen so abgestützt, dass derzeit keine weiteren Einstürze zu befürchten sind. Die Grünen fordern mit einem Antrag im Landtag einen vorgezogenen zweigleisigen Ausbau des Streckenabschnitts Sigmundskron-Siebeneich, um den Engpass auf der Bahnlinie Bozen-Meran rascher zu beseitigen. Der derzeit eingleisige Abschnitt gilt als Hauptursache für die häufigen Verspätungen. Statt bis 2035 auf den Ausbau zu warten, soll die Machbarkeit eines früheren Bauloses rasch geprüft werden, um die Pünktlichkeit der Züge nachhaltig zu verbessern. Und am Stilfser Joch haben Freiwillige gemeinsam mit dem Landesforstdienst und weiteren Einsatzkräften eine grenzüberschreitende Müllsammelaktion auf den Gletschern durchgeführt. Durch den Gletscherrückgang kommen zunehmend Abfälle zum Vorschein, die jahrzehntelang im Eis eingeschlossen waren. Das gesammelte Material wurde teilweise per Hubschrauber abtransportiert und anschließend von den Gemeinden Stilfs und Bormio fachgerecht entsorgt.
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5: Italiens Fußballverband arbeitet offenbar an der Verpflichtung von Pep Guardiola als neuem Teamchef der Nationalmannschaft. Nach Informationen von Sky Sport Italia haben der neue technische Direktor Paolo Maldini und Verbandsberater Leonardo in Barcelona mehrere Tage mit dem ehemaligen Trainer von Manchester City verhandelt. Eine Einigung gibt es bisher nicht. Nach dem erneuten Verpassen der WM sucht die Squadra Azzurra einen Nachfolger für Gennaro Gattuso. Als weitere Kandidaten werden Roberto Mancini und Andrea Pirlo gehandelt. Das waren die aktuellen Themen zur Stunde.
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5: Das zeigt sich zunächst zeitweise sonnig, um die Mittagszeit dann ziehen von Westen her einige Schauer durch. Auch eingelagerte Gewitter sind möglich. Dahinter lockert es wieder auf und in vielen Tälern setzt Nordwind ein. Die Höchstwerte erreichen 22 bis 29 Grad. Die Wettervorschau. Morgen Mittwoch wird es überwiegend sonnig mit ein paar hohen Wolkenfeldern. Am Donnerstag sind vor allem in den nördlichen Landesteilen ein paar dichtere Wolken und einzelne Regenschauer dabei. Richtung Süden bleibt es voraussichtlich freundlicher. Am Freitag verbreitet sonnig, am Himmel zeigen sich nur harmlose Wolken. Der Samstag beginnt sonnig. Im Laufe des Tages entstehen einige größere Quellwolken und stellenweise nimmt die Gewitterneigung zu.
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6: Aus der Landesverkehrsmeldezentrale begrüßt Sie Barbara Widot. Auf der Brennerstadtstraße südlich von Kohlmann unterhalb Dreibrücken Einbahnregelung wegen Asphaltierungsarbeiten. Auf der Pustertaler Stadtstraße in beiden Richtungen zwischen Belsberg und Niederdorf Kolonnenverkehr und Stau wegen dichtem Verkehrs. Auf der Sarntaler Stadtstraße zwischen dem Pässerjoch und Deeg Sperre bis 18 Uhr wegen Asphaltierungsarbeiten. Auf der Landesstraße Kastenroth-Weilbruck zwischen der Abzweigung St. Oswald und Weilbruck Sperre nach einem Felssturz. Eine sichere Fahrt.
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1: Mit Petra Farkas einen schönen Tag. Im Burggrafenamt hat sich innerhalb weniger Stunden der zweite tödliche Bergunfall ereignet. Am Morgen stürzte eine Wanderin auf dem Tiroler Höhenweg nahe der Planhütte im Passaiertal über einen Steilhang ab und kam ums Leben. Gestern Abend erst war ein rund 80-jähriger Wanderer nach einer Suchaktion im Gebiet Schöneck bei Tiesens tot aufgefunden worden. In den vergangenen 12 Jahren sind über den Berufsfonds Forte rund 2,5 Millionen Euro in die betriebliche Weiterbildung geflossen. Rund 15.000 Beschäftigte nahmen an fast 40 geförderten Projekten teil. Jetzt steht eine weitere Million für Qualifizierungsmaßnahmen bereit. Am Vormittag wurde in Bozen die neue Regelung für die Nutzung der Stellplätze auf dem öffentlichen Parkplatz in der Pfarrhofstraße vorgestellt. Der öffentliche Parkplatz ist nun in 3 Bereiche unterteilt. Die neue Regelung war beschlossen worden, um vor allem dem Wildcampen vorzubeugen. Das und mehr in den Nachrichten zur vollen Stunde. Das Wetter heute mit einem Mix aus etwas Sonne und mehr Wolken. Im Tagesverlauf ziehen von Westen her einzelne Schauer und örtliche Gewitter durch. In vielen Tälern kommt Nordwind auf. Die Höchstwerte liegen zwischen 22 und 28 Grad. Jetzt hat es in Wolkenstein 14 Grad, St. Valentin auf der Heide 16 und Meran 23 Grad.
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2: Aus der Landesverkehrsmeldezentrale begrüßt Sie Barbara Widot. Auf der Brennerstadtstraße südlich von Kohlmann unterhalb 3 Brücken Einbahnregelung wegen Asphaltierungsarbeiten. Auf der Pustertaler Stadtstraße in beiden Richtungen zwischen Belsberg und Niederdorf Kolonnenverkehr und Stau wegen dichtem Verkehrs. Auf der Sarntaler Stadtstraße zwischen dem Pässerjoch und Deeg Sperre bis 18 Uhr wegen Asphaltierungsarbeiten. Auf der Landesstraße Kastenroth-Weilbruck zwischen der Abzweigung St. Oswald und Weilbruck Sperre nach einem Felssturz. Eine sichere Fahrt.

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1: Zweiter tödlicher Bergunfall im Burggrafenamt binnen weniger Stunden. Bozen regelt Parkplatz an der Pfarrhofstraße neu. Das Wetter vorübergehend heute wechselhafter.
0: Redakteurin im Studio Petra Farkas.
1: Einen schönen Mittag. Im Burggrafenamt hat sich innerhalb weniger Stunden der zweite tödliche Bergunfall ereignet. Heute Morgen stürzte eine Wanderin auf dem Tiroler Höhenweg nahe der Planhütte im Passaiertal über einen Steilhang ab und kam ums Leben. Gestern Abend erst war ein rund 80-jähriger Wanderer nach einer Suchaktion im Gebiet Schöneck bei Tiesens tot aufgefunden worden. Er dürfte nach ersten Erkenntnissen ausgerutscht und abgestürzt sein. Am Vormittag wurde in Bozen die neue Regelung für die Nutzung der Stellplätze auf dem öffentlichen Parkplatz in der Pfarrhofstraße vorgestellt. Der öffentliche Parkplatz ist nun in drei Bereiche unterteilt. Es wurden Höhenbegrenzer montiert, Stellflächen für Anrainer, Friedhofsbesucher und die Nutzenden der umliegenden Büros und Behörden eingerichtet. Die Neuregelung war beschlossen worden, um vor allem dem Wildcampen vorzubeugen. Mobilitätsstadträtin Johanna Ramoser.
2: Es ist ein gesicherte, eingezäuntes Areal. Gegenüber befindet sich ja der Parkplatz vor dem Friedhof. Hier wird eine Begrenzung für Camper angebracht und auch New Jersey. Und hier ist das Parken von Campern nicht mehr erlaubt, auch nicht gegenüber dieser Campingzone. Weiters haben wir auch eine Regelung für den Pfarrhofparkplatz getroffen. Auch hier wird nicht mehr möglich sein, dass Camper dort parken. Gegenüber vom Campingparkplatz werden wir eine Langzeitzone für Camper errichten, und zwar gegen 80 Euro Bezahlung im Monat. Und so werden die Bozenerinnen und Bozener eine weitere Möglichkeit haben, ihren Camper ganzjährig stehen zu lassen.
1: In den vergangenen 12 Jahren sind über den Berufsfonds Forte rund 2,5 Millionen Euro in die betriebliche Weiterbildung geflossen. Rund 15.000 Beschäftigte in Südtirol nahmen an fast 40 geförderten Projekten teil. Jetzt steht eine weitere 1 Million Euro für Qualifizierungsmaßnahmen bereit. Gefördert werden unter anderem Weiterbildungen in den Bereichen Digitalisierung, Führung, Verkauf, Sprachen, Marketing und Verwaltung. Der Wirtschaftsverband HDS unterstützt Betriebe bei der Beantragung und Umsetzung der Förderungen. Die Direktorin im HDS, Sabine Meyer.
3: Grundsätzlich können alle Betriebe mit mindestens einem Mitarbeitenden, die bei Forte eingeschrieben sind, und den IMS-Beitrag von 0,3% für die unfreiwillige Arbeitslosigkeit entsprechend einem Fonds abführen, diese Fördermöglichkeiten nutzen. Wichtig, für die Unternehmen entstehen dadurch keine zusätzlichen Kosten. Das heißt, der Betrag von 0,3% muss nämlich ohnehin verpflichtend an das IMS entrichtet werden, und durch die ausdrückliche Einschreibung bei Forte kann dieser Beitrag dann aber gezielt für die Weiterbildung der Beschäftigten eingesetzt werden, anstatt im allgemeinen Beitragssystem zu bleiben.
1: Die Suche nach Ausweichquartieren für das teilweise eingestürzte Bozner Gerichtsgebäude läuft weiter auf Hochtouren noch. Bis um Mitternacht heute können Vorschläge für geeignete Gebäude noch eingereicht werden. Die Entscheidung treffen Land- und Gerichtsbehörde morgen. Anschließend sollen die Räumlichkeiten rasch mit Mobiliar und technischer Ausstattung versehen werden, damit der Gerichtsbetrieb ehestmöglich wieder aufgenommen werden kann. Am beschädigten Gerichtsgebäude indes dauern die Sicherungs- und Aufräumarbeiten an. Das Gebäude wurde inzwischen so abgestützt, dass derzeit keine weiteren Einstürze zu befürchten sind. Und die Grünen fordern mit einem Antrag im Landtag einen vorgezogenen zweigleisigen Ausbau des Streckenabschnitts Sigmundskron-Siebeneich, um den Engpass auf der Bahnlinie Bozen-Meran rascher zu beseitigen. Der derzeit eingleisige Abschnitt gilt als Hauptursache für die häufigen Zugverspätungen. Statt bis 2035 auf den Ausbau zu warten, soll die Machbarkeit eines früheren Bauloses rasch geprüft werden, um die Pünktlichkeit der Züge nachhaltig zu verbessern. Die Landtagsabgeordnete der Grünen, Madeleine Rohrer.
4: Die Bahnlinie zwischen Meran und Bozen zählt zu jenen mit den meisten Verspätungen im ganzen Land. Grund dafür ist der eingleisige Abschnitt zwischen Sigmundskron und Gargazon. Es ist der eigentliche Flaschenhals auf dieser Strecke. Kleine Verspätungen von 2 bis 3 Minuten, die können nicht mehr aufgeholt werden, und die ziehen sich dann auf den gesamten Fahrplan, auf alle nachkommenden Züge fort, weil eben in Sigmundskron die Züge warten müssen, bis der entgegenkommende Zug in den Bahnhof einfährt, um kreuzen zu können.
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1: Hinter dem neuen Stammgoalie Gianluca Vallini erweitern zwei Rittner des Jahrgangs 2005 das Torhütergespann der Rittnerburm. Zum einen bleibt Florian Plattner einer der Backups. Zum anderen kommt mit Raphael Rödl, ein einheimischer Goalie, der zuletzt in Deutschland gespielt hat, zurück in seine Heimat. Das waren die aktuellen Themen zur Stunde.
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1: Heute gibt es einen Mix aus etwas Sonne und mehr Wolken. Im Tagesverlauf ziehen von Westen her einzelne Schauer und örtliche Gewitter durch. In vielen Tälern kommt Nordwind auf. Die Höchstwerte liegen zwischen 22 und 28 Grad. Die Wettervorschau. Morgen am Mittwoch dominiert verbreitet die Sonne. Am Donnerstag sind vor allem im Norden dichtere Wolken und einzelne Regenschauer möglich, während es im Süden freundlicher bleibt. Der Freitag verläuft überwiegend sonnig. Am Samstag startet der Tag freundlich, später steigt mit Quellwolken die Gewitterneigung. Am Sonntag wird das Wetter wechselhaft mit einzelnen sonnigen Abschnitten sowie Schauern und Gewittern.
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5: Daniel Hofer begrüßt Sie auf der Landesverkehrsmeldezentrale. Die Landesstraße Kastelroth-Weidbruck wurde zwischen der Abzweigung St. Oswald und Weidbruck nach einem Felssturz wieder für den Verkehr einspurig geöffnet. Auf der Brennerautobahn in Fahrtrichtung Süden zwischen Neumarkt und Affi sowie auf der Bustertaler Staatsstraße in Fahrtrichtung Innichen zwischen St. Sigmund und Kirns abschnittsweise Kolonnenverkehr und Staubbildungen wegen Überlastung. Auf der Gardertaler Staatsstraße bei Zwischenwasser kommt es zu Wartezeiten und Staus in beiden Fahrtrichtungen wegen Arbeiten. Weitere Verzögerungen wegen Arbeiten auf der Schnellstraße Meran-Bozen in beiden Fahrtrichtungen zwischen Marling und Meran-Süd-Zienich. Auf der Landesstraße Meran-Hafling unterhalb von Hafling. Auf der Landesstraße Bozen-Meran bei Siebeneich. Auf der Gampenpassstraße zwischen Lana und der Abzweigung Völlern und auf der Brenner Staatsstraße südlich von Kollmann, südlich von Klausen sowie nördlich von Farm. Die Benzerjochstraße ist zwischen dem Benzerjoch und Eck bis 18 Uhr wegen Asphaltierungsarbeiten gesperrt. Gute und sichere Fahrt!
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1: Mit Petra Farkas einen schönen Tag. Eine Wanderin ist heute auf dem Tiroler Höhenweg nahe der Planhütte im Passaiertal über einen Steilhang abgestürzt und ums Leben gekommen. Bei dem Opfer handelt es sich um eine etwa 60-jährige deutsche Urlauberin, die einer rund 10-köpfigen Wandergruppe angehörte. In den vergangenen 12 Jahren sind über den Berufsfonds Forte rund 2,5 Millionen Euro in die betriebliche Weiterbildung geflossen. Rund 15.000 Beschäftigte nahmen an fast 40 geförderten Projekten teil. Jetzt steht eine weitere Million für Qualifizierungsmaßnahmen bereit. Am Vormittag wurde in Bozen die neue Regelung für die Nutzung der Stellplätze auf dem öffentlichen Parkplatz in der Pfarrhofstraße vorgestellt. Dieser ist nun in 3 Bereiche unterteilt. Die Neuregelung war beschlossen worden, um vor allem dem Wildcampen vorzubeugen. Das und mehr in den Nachrichten zur vollen Stunde. Das Wetter heute mit einem Mix aus etwas Sonne und mehr Wolken. Im Tagesverlauf ziehen von Westen her einzelne Schauer und örtliche Gewitter durch. In vielen Tälern kommt Nordwind auf. Die Höchstwerte liegen zwischen 22 und 28 Grad. Jetzt hat es in Antholz 17 Grad, Barbian 21, Schlanders 23 Grad.
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2: Daniel Hofer begrüßt Sie auf der Landesverkehrsmeldezentrale. Die Landesstraße Kastelroth-Weidbruck wurde zwischen der Abzweigung St. Oswald und Weidbruck nach einem Felssturz wieder für den Verkehr einspurig geöffnet. Auf der Brennerautobahn in Fahrtrichtung Süden zwischen Neumarkt und Affi sowie auf der Bustertaler Staatsstraße in Fahrtrichtung Innichen zwischen St. Sigmund und Kirns abschnittsweise Kolonnenverkehr und Staubbildungen wegen Überlastung. Auf der Gardertaler Staatsstraße bei Zwischenwasser kommt es zu Wartezeiten und Staus in beiden Fahrtrichtungen wegen Arbeiten. Weitere Verzögerungen wegen Arbeiten auf der Schnellstraße Meran-Bozen in beiden Fahrtrichtungen zwischen Marling und Meran-Süd-Zienich, auf der Landesstraße Meran-Hafling unterhalb von Hafling, auf der Landesstraße Bozen-Meran bei Siebeneich, auf der Gampenpassstraße zwischen Lana und der Abzweigung Völlern und auf der Brenner Staatsstraße südlich von Kollmann, südlich von Klausen sowie nördlich von Farn. Die Benzerjochstraße ist zwischen dem Benzerjoch und Eck bis 18 Uhr wegen Asphaltierungsarbeiten gesperrt. Gute und sichere Fahrt!

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5: Wolfsangriff in der Toskana. Zweiter tödlicher Bergunfall im Burggrafenamt binnen weniger Stunden. Und das Wetter vorübergehend heute wechselhafter.
4: Redakteurin im Studio Petra Farkas.
5: Einen schönen Tag. Wie jetzt bekannt wurde, hat ein Wolf am Samstag am Abend in Obrigiano in der Toskana ein zweijähriges Kind auf einem Privatgrundstück angegriffen. Der siebenjährige Familienhund stellte sich schützend vor den Jungen und wurde dabei tödlich verletzt. Die Mutter brachte ihr Kind in Sicherheit und erlitt beim Eingreifen leichte Verletzungen. Der Bub blieb unverletzt. Der Vorfall sorgt in Italien erneut für Diskussionen über die zunehmende Präsenz von Wölfen in bewohnten Gebieten. Der nationale Verband zum Schutz der Umwelt und des ländlichen Lebens betonte, es gehe nicht um eine Ausrottung der Tiere, sondern um ein wirksames Bestandsmanagement. Dabei verwies der Verband auf bestehende europäische Regelungen, die Eingriffe erlauben, wenn die Sicherheit der Bevölkerung gefährdet ist. Eine Wanderin ist heute auf dem Tiroler Höhenweg nahe der Planhütte im Passaiertal über einen Steilhang abgestürzt und ums Leben gekommen. Bei dem Opfer handelt es sich um eine etwa 60-jährige deutsche Urlauberin, die einer rund 10-köpfigen Wandergruppe angehörte. Diese war am Morgen von der Zwickauer Hütte zum Hochfürsthaus aufgebrochen. Auf einem nicht besonders schwierigen Abschnitt des Tiroler Höhenwegs trat die Frau fehl und stürzte rund 200 Meter in die Tiefe. Sie war sofort tot. Gestern Abend erst war ein 80-jähriger Wanderer nach einer Suchaktion im Gebiet Schöneck bei Tiesens tot aufgefunden worden. Vermutlich war er ausgerutscht und in der Folge abgestürzt. Am Vormittag wurde in Bozen die neue Regelung für die Nutzung der Stellplätze auf dem öffentlichen Parkplatz in der Pfarrhofstraße vorgestellt. Der öffentliche Parkplatz ist nun in drei Bereiche unterteilt. Es wurden Höhenbegrenzer montiert, Stellflächen für Anrainer, Friedhofsbesucher und die Nutzenden der umliegenden Büros und Behörden eingerichtet. Die Neuregelung war beschlossen worden, um vor allem dem Wildcampen vorzubeugen. Mobilitätsstadträtin Johanna Ramoser.
6: Es ist eine gesicherte, eingezäuntes Areal. Gegenüber befindet sich ja der Parkplatz vor dem Friedhof. Hier wird eine Begrenzung für Camper angebracht und auch New Jersey. Und hier ist das Parken von Camper nicht mehr erlaubt, auch nicht gegenüber dieser Campingzone. Weiters haben wir auch eine Regelung für den Pfarrhofparkplatz getroffen. Auch hier wird nicht mehr möglich sein, dass Camper dort parken. Gegenüber vom Campingparkplatz werden wir eine Langzeitzone für Camper errichten, und zwar gegen 80 Euro Bezahlung im Monat. Und so werden die Bozenerinnen und Bozener eine weitere Möglichkeit haben, ihren Camper ganzjährig stehen zu lassen.
5: In den vergangenen 12 Jahren sind über den Berufsfonds Forte rund 2,5 Millionen Euro in die betriebliche Weiterbildung geflossen. Rund 15.000 Beschäftigte in Südtirol nahmen an fast 40 geförderten Projekten teil. Jetzt steht eine weitere 1 Million Euro für Qualifizierungsmaßnahmen bereit. Gefördert werden unter anderem Weiterbildungen in den Bereichen Digitalisierung, Führung, Verkauf, Sprachen, Marketing und Verwaltung. Der Wirtschaftsverband HDS unterstützt Betriebe bei der Beantragung und Umsetzung der Förderungen. Die Direktorin im HDS, Sabine Meyer.
7: Grundsätzlich können alle Betriebe mit mindestens einem Mitarbeitenden, die bei Forte eingeschrieben sind und den IMS-Beitrag von 0,3% für die unfreiwillige Arbeitslosigkeit entsprechend einem Fonds abführen, diese Fördermöglichkeiten nutzen. Wichtig, für die Unternehmen entstehen dadurch keine zusätzlichen Kosten. Das heißt, der Betrag von 0,3% muss nämlich ohnehin verpflichtend an das IMS entrichtet werden, und durch die ausdrückliche Einschreibung bei Forte kann dieser Beitrag dann aber gezielt für die Weiterbildung der Beschäftigten eingesetzt werden, anstatt im allgemeinen Beitragssystem zu bleiben.
5: Und die Grünen fordern mit einem Antrag im Landtag einen vorgezogenen zweigleisigen Ausbau des Streckenabschnitts Sigmundskron-Siebeneich, um den Engpass auf der Bahnlinie Bozen-Meran rascher zu beseitigen. Der derzeit eingleisige Abschnitt gilt als Hauptursache für die häufigen Zugverspätungen. Statt bis 2035 auf den Ausbau zu warten, soll die Machbarkeit eines früheren Bauloses rasch geprüft werden, um die Pünktlichkeit der Züge nachhaltig zu verbessern.
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5: Hinter dem neuen Stammgoalie Gianluca Vallini erweitern zwei Rittner des Jahrgangs 2005 das Torhütergespann der Rittnerburm. Zum einen bleibt Florian Plattner einer der Backups, zum anderen kommt mit Raphael Rödl, ein einheimischer Goalie, der zuletzt in Deutschland gespielt hat, zurück in seine Heimat. Das waren die aktuellen Themen zur Stunde.
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5: Heute gibt es einen Mix aus etwas Sonne und mehr Wolken. Im Tagesverlauf ziehen von Westen her einzelne Schauer und örtliche Gewitter durch. In vielen Tälern kommt Nordwind auf. Die Höchstwerte liegen zwischen 22 und 28 Grad. Die Wettervorschau. Morgen am Mittwoch dominiert verbreitet die Sonne. Am Donnerstag sind vor allem im Norden dichtere Wolken und einzelne Regenschauer möglich, während es im Süden freundlicher bleibt. Der Freitag verläuft überwiegend sonnig. Am Samstag startet der Tag freundlich, später steigt mit Quellwolken die Gewitterneigung. Am Sonntag wird das Wetter wechselhaft mit einzelnen sonnigen Abschnitten sowie Schauern und Gewittern.
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8: Aus der Landesverkehrsmeldezentrale begrüßt Sie Barbara Widot. Auf der Brenner Autobahn in Richtung Süden zwischen Neumarkt und Affi Kolonnenverkehr wegen starken Verkehrs. Die Landesstraße Kastenrud-Weilbruck zwischen der Abzweigung St. Oswald und Weilbruck ist wieder geöffnet. Es besteht eine Einbahnregelung. Gute Fahrt!

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1: Und David Karl Metzner, einen schönen Tag. Die Landesregierung hat die Aufteilung der Umweltgelder aus dem Wasserkraftwerk Wiesenfitsch für die Jahre 2026 bis 2028 beschlossen. Insgesamt stehen rund 1,39 Millionen Euro zur Verfügung. Die zweckgebundenen Mittel stammen vom Kraftwerksbetreiber Alberia Greenpower GmbH und fließen in Maßnahmen zum Schutz und zur Aufwertung von Natur, Landschaft und Gewässern. Am Vormittag hat die Stadt Bozen die neue Regelung für die Nutzung des öffentlichen Parkplatzes in der Pfarrhofstraße vorgestellt. Der Parkplatz ist künftig in drei Bereiche gegliedert. Zudem wurden Höhenbegrenzer installiert und eigene Stellplätze für Anrainer, Friedhofsbesucher sowie Mitarbeitende und Besucher der umliegenden Büros und Behörden eingerichtet. Zinedine Zidane ist neuer Trainer der französischen Fußballnationalmannschaft. Der ehemalige Weltstar unterschrieb bei der Equipe Tricolore einen Vertrag bis Mitte 2030. Der 54-Jährige galt schon lange als Favorit auf die Nachfolge von Didier Deschamps. Mehr dazu in unseren Nachrichten zur Folgenstunde und damit zum heutigen Wetter in Südtirol. Im ganzen Land scheint zeitweise die Sonne. Im Tagesverlauf ziehen von Westen her einige Schauer durch. Auch eingelagerte Gewitter sind möglich. In vielen Teilen setzt Nordwind ein. Die Temperaturen erreichen Höchstwerte von 22 bis 28 Grad.
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2: Aus der Landesverkehrsmeldezentrale begrüßt Sie Barbara Widot. Auf der Brenner Autobahn in Richtung Süden zwischen Neumarkt und Affi Kolonnenverkehr wegen starken Verkehrs. Die Landesstraße Kastorut-Weilbruck zwischen der Abzweigung St. Oswald und Weilbruck ist wieder geöffnet. Es besteht eine Einbahnregelung. Gute Fahrt!

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1: Ukraine-Krieg. Zahl getöteter Zivilisten stark gestiegen. Mobiles Büro unterstützt technische Fahrzeugkontrollen vor Ort. Das Wetter heute vorübergehend wechselhafter.
0: Redakteur im Studio David Gallmetzer.
1: Schönen Tag. Die Zahl der getöteten Zivilistinnen und Zivilisten im Ukraine-Krieg ist nach Angaben der Vereinten Nationen stark gestiegen. In der ersten Jahreshälfte hat die UNO-Menschenrechtsmission knapp 1400 zivile Todesopfer und 8000 verletzte Zivilisten dokumentiert. Das entspricht einem Anstieg von 37% gegenüber dem Vorjahreszeitraum. Das UNO-Menschenrechtsbüro verurteilte mehrere Angriffe der vergangenen Tage, bei denen in der gesamten Ukraine und in Russland zivile Opfer zu beklagen waren. Russland bestreitet zwar, zivile Ziele anzugreifen, allerdings überzog Moskau zuletzt ukrainische Städte verstärkt mit Luftangriffen. Auch Kiew hat seit einigen Monaten seine Angriffe auf russisches Gebiet verstärkt. Das Land Südtirol nimmt ein neues mobiles Büro für Fahrzeugkontrollen in Betrieb. Das speziell ausgestattete Fahrzeug ermöglicht es Technikern des Kraftfahrzeugamtes und der Verkehrspolizei, technische Überprüfungen und Verwaltungsaufgaben direkt am Straßenrand durchzuführen. Bei den Kontrollen werden unter anderem Reifen, Rückspiegel sowie Auspuff- und Ansauganlagen überprüft. Ziel ist es, technische Mängel und unzulässige Veränderungen an Fahrzeugen festzustellen und nicht vorschriftsmäßige Fahrzeuge aus dem Verkehr zu ziehen. Die technischen Kontrollen erfolgen stets gemeinsam mit den zuständigen Ordnungskräften. In diesem Sommer liegt der Schwerpunkt auf Kontrollen entlang der Passstraßen. Die Landesregierung hat die Aufteilung der Umweltgelder aus dem Wasserkraftwerk Wies und Fitsch für die Jahre 2026 bis 2028 beschlossen. Insgesamt stehen rund 1,39 Millionen Euro zur Verfügung. Die zweckgebundenen Mittel stammen vom Kraftwerksbetreiber Alberia Greenpower GmbH und fließen in Maßnahmen zum Schutz und zur Aufwertung von Natur, Landschaft und Gewässern. Den größten Anteil erhält die Gemeinde Fitsch mit rund 844.000 Euro für eigene Umweltprojekte. Das Land setzt ergänzende Maßnahmen im Umfang von rund 422.000 Euro um. Weitere 120.000 Euro investiert der Kraftwerksbetreiber selbst in den Schutz des aquatischen Ökosystems und des Biotops Riederau. Laut Umweltlandesrat Peter Brunner sollen mit den Geldern Eingriffe durch die Wasserkraft ausgeglichen sowie Lebensräume und Gewässer langfristig verbessert werden. Am Vormittag hat die Stadt Bozen die neue Regelung für die Nutzung des öffentlichen Parkplatzes in der Pfarrhofstraße vorgestellt. Der Parkplatz ist künftig in drei Bereiche gegliedert. Zudem wurden Höhenbegrenzer installiert und eigene Stellplätze für Anrainer, Friedhofsbesucher sowie Mitarbeitende und Besucher der umliegenden Büros und Behörden eingerichtet. Mit der Neuregelung will die Stadt insbesondere das Wildcampen verhindern. Und im Great Barrier Reef droht offenbar der Kollaps des Ökosystems. Nach Einschätzung von Wissenschaftlerinnen und Wissenschaftlern wird es unter dem Einfluss des diesjährigen Klimaphänomens El Niño zu einer extremen und weitflächigen Korallenbleiche an dem australischen Riff kommen. Dies könne zu einem lokal begrenzten Artensterben führen. Das Korallenriff ist 2300 Kilometer lang und beherbergt eine einzigartige Tier- und Pflanzenwelt.
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1: Zinedine Zidane ist neuer Trainer der französischen Fußballnationalmannschaft. Der ehemalige Weltstar unterschrieb bei der Equipe Tricolore einen Vertrag bis Mitte 2030. Der 54-Jährige galt schon lange als Favorit auf die Nachfolge von Didier Deschamps. Zidane hat eine bisher noch kurze, aber außergewöhnlich erfolgreiche Karriere als Coach vorzuweisen. Von 2016 bis 2018 und dann nochmal von 2019 bis 2021 trainierte er Real Madrid und gewann in dieser Zeit dreimal die Champions League sowie zweimal den spanischen Meistertitel. Das waren die aktuellen Themen zur Stunde.
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1: Im ganzen Land scheint zeitweise die Sonne. Im Tagesverlauf ziehen von Westen her einige Schauer durch. Auch eingelagerte Gewitter sind möglich. In vielen Teilen setzt Nordwind ein. Die Temperaturen erreichen Höchstwerte von 22 bis 28 Grad. Die Wettervorschau. Am morgigen Mittwoch scheint verbreitet die Sonne. Am Himmel zeigen sich nur ein paar harmlose Wolken. Die Temperaturen liegen am Nachmittag zwischen 24 Grad in Sterzing und 30 Grad in Bozen. Am Donnerstag sind vor allem in den nördlichen Landesteilen ein paar dichtere Wolken und einzelne Regenschauer dabei. Richtung Süden bleibt es voraussichtlich freundlicher. Am Freitag scheint verbreitet die Sonne und am Himmel zeigen sich nur harmlose Wolken. Der Samstag beginnt sonnig. Im Laufe des Tages entstehen einige größere Quellwolken und stellenweise nimmt die Gewitterneigung zu. Am Sonntag wird es unbeständig. Die Sonne kommt nur stellenweise zum Vorschein und es sind einige Schauer und Gewitter zu erwarten.
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2: Schönen Nachmittag wünscht Daniel Hofer auf der Landesverkehrsmeldezentrale. Auf der Brenner Autobahn in Fahrtrichtung Süden zwischen San Michele und Affi abschnittsweise Kolonnenverkehr wegen Überlastung. Die Benzerjochstraße ist zwischen dem Benzerjoch und Eck bis 18 Uhr wegen Asphaltierungsarbeiten gesperrt. Und zu Verzögerungen wegen Arbeiten kommt es immer wieder auf der Schnellstraße Meran-Bozen in beiden Fahrtrichtungen zwischen Marling und Meran-Süd-Sienich, auf der Landesstraße Meran-Hafling unterhalb von Hafling, auf der Gampenpassstraße zwischen Lana und der Abzweigung Völlern, auf der Brenner Staatsstraße südlich von Kollmann sowie nördlich von Farn, auf der Landesstraße Kastelroth-Weitburg sowie auf der Gardertaler Staatsstraße bei Zwischenwasser. Kommen Sie gut voran!
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1: Mit David Gallenmetzer einen schönen Nachmittag. Der Landtagsabgeordnete Thomas Wiedmann spricht sich dafür aus, die Attraktivität des öffentlichen Personennahverkehrs weiter zu steigern und schlägt dazu die kostenlose Nutzung von Bus und Bahn auf ausgewählten Strecken vor. Die sechsmonatige Testphase soll wissenschaftlich begleitet werden, um Auswirkungen auf das Mobilitätsverhalten und den Verkehr zu untersuchen. Das Land Südtirol nimmt ein neues mobiles Büro für Fahrzeugkontrolle in Betrieb. Das speziell ausgestattete Fahrzeug ermöglicht es Technikern des Kraftfahrzeugamtes und der Verkehrspolizei, technische Überprüfungen und Verwaltungsaufgaben direkt am Straßenrand durchzuführen. Zinedine Zidane ist neuer Trainer der französischen Fußballnationalmannschaft. Der ehemalige Weltstar unterschrieb bei der Equipe Tricolore einen Vertrag bis Mitte 2030. Der 54-Jährige galt schon lange als Favorit auf die Nachfolge von Didier Deschamps. Mehr dazu in unseren Nachrichten zur folgenden Stunde. Und damit zum heutigen Wetter in Südtirol. Im ganzen Land scheint zeitweise die Sonne. Im Tagesverlauf ziehen von Westen her einige Schauer durch, auch eingelagerte Gewitter sind möglich. In vielen Teilen setzt Nordwind ein. Die Temperaturen erreichen Höchstwerte von 22 bis 28 Grad.
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2: Schönen Nachmittag wünscht Daniel Hofer aus der Landesverkehrsmeldezentrale. Auf der Brenner Autobahn in Fahrtrichtung Süden zwischen San Michele und Affi abschnittsweise Kolonnenverkehr wegen Überlastung. Die Benzerjoch-Straße ist zwischen dem Benzerjoch und Eck bis 18 Uhr wegen Asphaltierungsarbeiten gesperrt. Und zu Verzögerungen wegen Arbeiten kommt es immer wieder auf der Schnellstraße Meran-Bozen in beiden Fahrtrichtungen zwischen Marling und Meran-Süd-Sienich, auf der Landesstraße Meran-Hafling unterhalb von Hafling, auf der Gampenpassstraße zwischen Lana und der Abzweigung Völlern, auf der Brenner Staatsstraße südlich von Kollmann sowie nördlich von Farn, auf der Landesstraße Kastelroth-Weitburg sowie auf der Gardertaler Staatsstraße bei Zwischenwasser. Kommen Sie gut voran!
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1: UN-Bericht. Weltweiter Hunger geht zurück, doch Risiken bleiben. Mobiles Büro unterstützt technische Fahrzeugkontrollen vor Ort. Das Wetter heute vorübergehend wechselhafter.
0: Redakteur im Studio David Gallmetzer.
1: Schönen Nachmittag. Die Zahl der hungernden Menschen weltweit ist laut dem aktuellen UN-Bericht zur Ernährungssicherheit das dritte Jahr in Folge gesunken. Dennoch leiden vor allem in Afrika weiterhin viele Menschen unter Hunger. Dort waren es im vergangenen Jahr rund 309 Millionen, mehr als auf jedem anderen Kontinent. Als Hauptursachen nennt die Welternährungsorganisation FAO anhaltende Konflikte und das starke Bevölkerungswachstum in Afrika. Gleichzeitig verzeichnen Regionen wie Südasien und Lateinamerika Fortschritte bei der Hungerbekämpfung, etwa durch den Ausbau sozialer Sicherungssysteme. Die FAO warnt jedoch vor neuen Risiken für die weltweite Lebensmittelversorgung. Konflikte wie im Nahen Osten und steigende Energiepreise könnten die Versorgung verschlechtern. Die Waldbrände im brasilianischen Amazonasgebiet sind 2025 auf den niedrigsten Stand seit Beginn der Aufzeichnungen im Jahr 1983 zurückgegangen. Nach Angaben des Überwachungsnetzwerks MAP Biomass brannten rund 3 Millionen Hektar ab, deutlich weniger als die knapp 16 Millionen Hektar im Rekordjahr 2024. Als Gründe für den starken Rückgang gelten eine verspätete Regenzeit, die Brandrodungen erschwert, ein Rückgang der Abholzung sowie ein stärkeres Engagement der Bevölkerung bei der Verhinderung neuer Brände. Die Zahl der getöteten Zivilistinnen und Zivilisten im Ukraine-Krieg ist nach Angaben der Vereinten Nationen stark gestiegen. In der ersten Jahreshälfte hat die UNO-Menschenrechtsmission knapp 1400 zivile Todesopfer und 8000 verletzte Zivilisten dokumentiert. Das entspricht einem Anstieg von 37% gegenüber dem Vorjahreszeitraum. Das UNO-Menschenrechtsbüro verurteilte mehrere Angriffe der vergangenen Tage, bei denen in der gesamten Ukraine und in Russland zivile Opfer zu beklagen waren. Russland bestreitet zwar zivile Ziele anzugreifen. Allerdings überzog Moskau zuletzt ukrainische Städte verstärkt mit Luftangriffen. Auch Kiew hat seit einigen Monaten seine Angriffe auf russisches Gebiet verstärkt. Der Landtagsabgeordnete Thomas Wiedmann spricht sich dafür aus, die Attraktivität des öffentlichen Personennahverkehrs weiter zu steigern und schlägt dazu die kostenlose Nutzung von Bus und Bahn auf ausgewählten Strecken vor. Die sechsmonatige Testphase soll wissenschaftlich begleitet werden, um Auswirkungen auf das Mobilitätsverhalten und den Verkehr zu untersuchen. Außerdem fordert Wiedmann die Prüfung landeseigener Gebäude und Flächen für Mitarbeiterwohnungen sowie ein Fördermodell für Wohnraum für Fachkräfte. Zudem sollen rechtliche Hürden für die Umsetzung geeigneter Bestandsgebäude abgebaut werden. Und das Land Südtirol nimmt ein neues mobiles Büro für Fahrzeugkontrollen in Betrieb. Das speziell ausgestattete Fahrzeug ermöglicht es Technikern des Kraftfahrzeugamtes und der Verkehrspolizei, technische Überprüfungen und Verwaltungsaufgaben direkt am Straßenrand durchzuführen. Bei den Kontrollen werden unter anderem Reifen, Rückspiegel sowie Auspuff- und Ansauganlagen überprüft. Ziel ist es, technische Mängel und unzulässige Veränderungen an Fahrzeugen festzustellen und nicht vorschriftsmäßige Fahrzeuge aus dem Verkehr zu ziehen. Die technischen Kontrollen erfolgen stets gemeinsam mit den zuständigen Ordnungskräften. In diesem Sommer liegt der Schwerpunkt auf Kontrollen entlang der Passstraßen.
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1: Zinedine Zidane ist neuer Trainer der französischen Fußballnationalmannschaft. Der ehemalige Weltstar unterschrieb bei der Equipe Tricolore einen Vertrag bis Mitte 2030. Der 54-Jährige galt schon lange als Favorit auf die Nachfolge von Didier Deschamps. Zidane hat eine bisher noch kurze, aber außergewöhnlich erfolgreiche Karriere als Coach vorzuweisen. Von 2016 bis 2018 und dann nochmal von 2019 bis 2021 trainierte er Real Madrid und gewann in dieser Zeit dreimal die Champions League sowie zweimal den spanischen Meistertitel. Das waren die aktuellen Themen zur Stunde.
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1: Im ganzen Land scheint zeitweise die Sonne. Im Tagesverlauf ziehen von Westen her einige Schauer durch. Auch eingelagerte Gewitter sind möglich. In vielen Teilen setzt Nordwind ein. Die Temperaturen erreichen Höchstwerte von 22 bis 28 Grad. Die Wettervorschau. Am morgigen Mittwoch scheint verbreitet die Sonne, am Himmel zeigen sich nur ein paar harmlose Wolken. Die Temperatur liegt am Nachmittag zwischen 24 Grad in Sterzing und 30 Grad in Bozen. Am Donnerstag sind vor allem in den nördlichen Landesteilen ein paar dichtere Wolken und einzelne Regenschauer dabei. Richtung Süden bleibt es voraussichtlich freundlicher. Am Freitagschein verbreitet die Sonne und am Himmel zeigen sich nur harmlose Wolken. Der Samstag beginnt sonnig. Im Laufe des Tages entstehen einige größere Quellwolken und stellenweise nimmt die Gewitterneigung zu. Am Sonntag wird es unbeständig. Die Sonne kommt nur stellenweise zum Vorschein und es sind einige Schauer und Gewitter zu erwarten.
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2: Guten Nachmittag wünscht Barbara Widot aus der Landesverkehrsmeldezentrale. Auf der Pustertaler Stadtstraße in beiden Richtungen zwischen Percha und Olang Kolonnenverkehr und Stau wegen dichten Verkehrs. Sowie auf der Finchgauer Stadtstraße in Richtung Meran zwischen Töl und Forst. Kommen Sie gut voran.
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1: Mit David Karlmetzer einen schönen Nachmittag. Der Agrar- und Forstbericht liefert die Datengrundlage für politische Entscheidungen in Südtirol, von Klimaanpassung über den Schutz der Berglandwirtschaft bis zur Stärkung des ländlichen Raums. Heute wurde die neueste Ausgabe dieses Kompendiums vorgestellt. Im ersten Teil werden Fokusthemen aus dem Jahr 2025 vorgestellt. Dazu zählt unter anderem die Weiterentwicklung des Ausbildungsangebots. In der Forstschule Latemar etwa werden heuer landesweit rund 100 Kurse angeboten, mit etwa 900 Teilnehmerinnen und Teilnehmern. Der Landtagsabgeordnete Thomas Wiedmann spricht sich dafür aus, die Attraktivität des öffentlichen Personennahverkehrs weiter zu steigern und schlägt dazu die kostenlose Nutzung von Bus und Bahn auf ausgewählten Strecken vor. Die 6-monatige Testphase soll wissenschaftlich begleitet werden, um Auswirkungen auf das Mobilitätsverhalten und den Verkehr zu untersuchen. Mehr dazu in unseren Nachrichten zur folgenden Stunde. Und damit zum heutigen Wetter in Südtirol. Im ganzen Land scheint zeitweise die Sonne. Im Tagesverlauf ziehen von Westen her einige Schauer durch, auch eingelagerte Gewitter sind möglich. In vielen Teilen setzt Nordwind ein. Die Temperaturen erreichen Höchstwerte von 22 bis 28 Grad.
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2: Guten Nachmittag wünscht Barbara Widot aus der Landesverkehrsmeldezentrale. Auf der Pustertaler Stadtstraße in beiden Richtungen zwischen Percha und Olang Kolonnenverkehr und Stau wegen dichten Verkehrs. Sowie auf der Fitschgauerstadtstraße in Richtung Meran zwischen Töl und Forst. Kommen Sie gut voran.
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0: 1525. 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
1: Weltweiter Hunger geht zurück, doch Risiken bleiben. Agrar- und Forstbericht ist Grundlage für zukünftige Entscheidungen. Das Wetter heute vorübergehend wechselhafter.
0: Redakteur im Studio David Kalmetzer.
1: Schönen Nachmittag. Die Zahl der hungernden Menschen weltweit ist laut dem aktuellen UN-Bericht zur Ernährungssicherheit das dritte Jahr in Folge gesunken. Dennoch leiden vor allem in Afrika weiterhin viele Menschen unter Hunger. Dort waren es im vergangenen Jahr rund 309 Millionen, mehr als auf jedem anderen Kontinent. Als Hauptursache nennt die Welternährungsorganisation FAO anhaltende Konflikte und das starke Bevölkerungswachstum in Afrika. Gleichzeitig verzeichnen Regionen wie Südasien und Lateinamerika Fortschritte bei der Hungerbekämpfung, etwa durch den Ausbau sozialer Sicherungssysteme. Die FAO warnt jedoch vor neuen Risiken für die weltweite Lebensmittelversorgung. Konflikte wie im Nahen Osten und steigende Energiepreise könnten die Versorgung verschlechtern. Rund zwei Monate nach seiner Absetzung als Chef der größten türkischen Oppositionspartei CHP hat Özgür Özel heute die Gründung einer neuen Partei angekündigt. Man werde sich heute mit den lokalen Parteivorsitzenden besprechen, den Parteirat konsultieren und anschließend eine neue Partei gründen, sagte Özel vor der CHP-Fraktion in Ankara. Noch ist nicht bekannt, wie viele der 135 CHP-Abgeordneten mit ihren Mandaten zur neuen Partei übertreten werden. Beobachter gehen von rund 80 aus. Damit würde diese unmittelbar die größte Oppositionspartei des Landes werden. Bei der Bekämpfung eines großen Waldbrandes unweit der spanischen Hauptstadt Madrid gibt es nach 5 Tagen erstmals gute Nachrichten. Man sehe bereits das Licht am Ende des Tunnels, sagte der Präsident der betroffenen Region Kastilien-La Mancha, Emiliano García Page. Das seit Donnerstag rund 60 Kilometer nordöstlich von Madrid wütende Feuer hatte sich schnell ausgebreitet und große Sorgen ausgelöst. Rund 1200 Menschen aus mehr als 30 gefährdeten Ortschaften mussten evakuiert werden. Der Agrar- und Forstbericht liefert die Datengrundlage für politische Entscheidungen in Südtirol von Klimaanpassung über den Schutz der Berglandwirtschaft bis zur Stärkung des ländlichen Raums. Heute wurde die neueste Ausgabe dieses Kompendiums vorgestellt. Im ersten Teil werden Fokusthemen aus dem Jahr 2025 vorgestellt. Dazu zählt die Weiterentwicklung des Ausbildungsangebots. Der stellvertretende Direktor der Agentur Landesdomäne Andreas Agreiter etwa blickte auf 30 Jahre Waldarbeiterkurs in der Forstschule Latemar zurück. Heuer werden landesweit rund 100 Kurse angeboten mit etwa 900 Teilnehmerinnen und Teilnehmern. In 30 Jahren waren es über 10.000 Teilnehmende und 2.100 Kurse. Die Waldarbeiterkurse sind eine zentrale Säule der forstlichen Aus- und Weiterbildung und eine Investition in Arbeitssicherheit und Kompetenz. Der Landtagsabgeordnete Thomas Wiedmann spricht sich dafür aus, die Attraktivität des öffentlichen Personennahverkehrs weiter zu steigern und schlägt dazu die kostenlose Nutzung von Bus und Bahn auf ausgewählten Strecken vor. Die 6-monatige Testphase soll wissenschaftlich begleitet werden, um Auswirkungen auf das Mobilitätsverhalten und den Verkehr zu untersuchen. Außerdem fordert Wiedmann die Prüfung landeseigener Gebäude und Flächen für Mitarbeiterwohnungen sowie ein Fördermodell für Wohnraum für Fachkräfte. Zudem sollen rechtliche Hürden für die Umnutzung geeigneter Bestandsgebäude abgebaut werden. Und die Landesfachschule für Sozialberufe Hannah Arendt verzeichnet bereits 109 Anmeldungen für die berufsbegleitende Ausbildung zur Pflegehelferin bzw. zum Pflegehelfer. Insgesamt liegen derzeit rund 700 Einschreibungen für die verschiedenen Lehrgänge der Schule vor. Anmeldungen sind weiterhin möglich. Die kostenlose 14-monatige Ausbildung kann berufsbegleitend und dezentral in Bozen, Meran, Brixen, Bruneck und Schlanders absolviert werden. Soziallandesrätin Rosmarie Palmer und Bildungslandesrat Philipp Acher sehen darin einen wichtigen Beitrag, um dem steigenden Fachkräftemangel im Pflegebereich entgegenzuwirken.
0: Und so wird das Wetter in Südtirol.
1: Im ganzen Land scheint zeitweise die Sonne. Im Tagesverlauf ziehen von Westen her einige Schauer durch. Auch eingelagerte Gewitter sind möglich. In vielen Teilen setzt Nordwind ein. Die Temperaturen erreichen Höchstwerte von 22 bis 28 Grad. Die Wettervorschau. Am morgigen Mittwochschein verbreitet die Sonne. Am Himmel zeigen sich nur ein paar harmlose Wolken. Die Temperatur liegt am Nachmittag zwischen 24 Grad in Sterzing und 30 Grad in Bozen. Am Donnerstag sind vor allem in den nördlichen Landesteilen ein paar dichtere Wolken und einzelne Regenschauer dabei. Richtung Süden bleibt es voraussichtlich freundlicher. Am Freitag scheint verbreitet die Sonne und am Himmel zeigen sich nur harmlose Wolken. Der Samstag beginnt sonnig. Im Laufe des Tages entstehen einige größere Quellwolken und stellenweise nimmt die Gewitterneigung zu. Am Sonntag wird es unbeständig. Die Sonne kommt nur stellenweise zum Vorschein und es sind einige Schauer und Gewitter zu erwarten.
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2: Daniel Hofer begrüßt Sie aus der Landesverkehrsmeldezentrale. Auf Südtirols Hauptstraßen herrscht erhöhtes Verkehrsaufkommen. Kolonnenverkehr und Wartezeiten wegen Überlastung gibt es dabei auf der Finchgauer Staatsstraße in Fahrtrichtung Meran bei Rabland, auf der Brenner Staatsstraße in beiden Fahrtrichtungen bei Bozen, auf der Bustertaler Staatsstraße in beiden Fahrtrichtungen zwischen Percha und Ohlang. Die Benzerjochstraße ist zwischen dem Benzerjoch und Eck bis 18 Uhr wegen Asphaltierungsarbeiten gesperrt. Und zu Verzögerungen wegen Arbeiten kommt es immer wieder auf der Schnellstraße Meran-Bozen in beiden Fahrtrichtungen zwischen Marling und Meran-Süd-Zienich, auf der Landesstraße Meran-Hafling unterhalb von Hafling, auf der Brenner Staatsstraße südlich von Kollmann sowie nördlich von Fahren, auf der Landesstraße Weidburg-Kastelroth und auf der Gardertaler Staatsstraße bei Zwischenwasser. Kommen Sie gut voran!

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1: Mit David Gralmetzer einen schönen Nachmittag. Der Agrar- und Forstbericht liefert die Datengrundlage für politische Entscheidungen in Südtirol, von Klimaanpassung über den Schutz der Berglandwirtschaft bis zur Stärkung des ländlichen Raums. Heute wurde die neueste Ausgabe dieses Kompendiums vorgestellt. Im ersten Teil werden Fokusthemen aus dem Jahr 2025 vorgestellt. Dazu zählt unter anderem die Weiterentwicklung des Ausbildungsangebots. In der Forstschule Latemar etwa werden heuer landesweit rund 100 Kurse angeboten, mit etwa 900 Teilnehmerinnen und Teilnehmern. Der Hoteliers- und Gastwirteverband fordert die heimischen Gastbetriebe angesichts der anhaltenden Trockenheit und des Wasserspardekrets des Landeshauptmanns auf, die vorgesehenen Sparmaßnahmen konsequent umzusetzen. Auch Gäste und Mitarbeitende sollten zu einem bewussten Umgang mit Wasser beitragen. Die Landesfachschule für Sozialberufe Hannah Arendt verzeichnet bereits 109 Anmeldungen für die berufsbegleitende Ausbildung zur Pflegehelferin bzw. zum Pflegehelfer. Insgesamt liegen derzeit rund 700 Einschreibungen für die verschiedenen Lehrgänge der Schule vor. Anmeldungen sind weiterhin möglich. Mehr dazu in unseren Nachrichten zur folgenden Stunde und damit zur Wettervorschau. Am Mittwochschein verbreitet die Sonne, am Himmel zeigen sich nur ein paar harmlose Wolken. Die Temperaturen liegen am Nachmittag zwischen 24 Grad in Sterzing und 30 Grad in Bozen.
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2: Daniel Hofer begrüßt Sie aus der Landesverkehrsmeldezentrale. Auf Südtirols Hauptstraßen herrscht erhöhtes Verkehrsaufkommen. Kolonnenverkehr und Wartezeiten wegen Überlastung gibt es dabei auf der Finchgauer Staatsstraße in Fahrtrichtung Meran bei Rabland, auf der Brenner Staatsstraße in beiden Fahrtrichtungen bei Bozen, auf der Bustertaler Staatsstraße in beiden Fahrtrichtungen zwischen Percha und Ohlang. Die Benzerjochstraße ist zwischen dem Benzerjoch und Eck bis 18 Uhr wegen Asphaltierungsarbeiten gesperrt. Und zu Verzögerungen wegen Arbeiten kommt es immer wieder auf der Schnellstraße Meran-Bozen in beiden Fahrtrichtungen zwischen Marling und Meran-Süd-Zienich, auf der Landesstraße Meran-Hafling unterhalb von Hafling, auf der Brenner Stadtstraße südlich von Kollmann sowie nördlich von Fahren, auf der Landesstraße Weidburg-Kastelroth und auf der Gardertaler Stadtstraße bei Zwischenwasser. Kommen Sie gut voran!
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6: Durchsuchungen in Fidesz Büros in Ungarn. Agrar- und Forstbericht ist Grundlage für zukünftige Entscheidungen. Das Wetter morgen, viel Sonnenschein.
5: Redakteur im Studio David Gallmetzer.
6: Schönen Nachmittag. In Ungarn ist die Fidesz-Partei des ehemaligen Ministerpräsidenten Viktor Orbán Ziel einer Durchsuchung geworden. Die Staatsanwaltschaft des Verwaltungsbezirks Bács-Kiskun führt in einem im Zusammenhang mit dem Nationalen Kulturfonds eröffneten Strafverfahren Ermittlungen wegen des Vergehens der Veruntreuung und anderer Straftaten. Die Partei sprach von Tyrannei. Ministerpräsident Peter Magyar prangerte wiederholt die Korruption unter Orbán an und kündigte die Schaffung einer unabhängigen Behörde an, die dafür zuständig sein soll, in den 16 aufeinander folgenden Jahren unter Orbán begangenen Missbräuche aufzudecken und die veruntreuten Gelder zurückzuholen. Nach mehreren Vorfällen mit Booten vor der Küste Mauretaniens werden dort nach UNO-Angaben mehr als 140 Menschen vermisst. Sie hatten die gefährliche Überfahrt von Westafrika nach Europa versucht, teilte das Flüchtlingshochkommissariat der Vereinten Nationen heute mit. Die Route zu den Kanaren bleibt eine der weltweit tödlichsten wegen langer Strecken, der Bedingungen auf See, nicht seetauglicher überfüllter Boote und wenig Chancen auf schnelle Rettung. Der Agrar- und Forstbericht Südtirols liefert die Datengrundlage für politische Entscheidungen im Land, von Klimaanpassung über den Schutz der Berglandwirtschaft bis zur Stärkung des ländlichen Raums. Heute wurde die neueste Ausgabe dieses Kompendiums vorgestellt. Im ersten Teil werden Fokusthemen aus dem Jahr 2025 vorgestellt. Dazu zählt die Weiterentwicklung des Ausbildungsangebots. Der stellvertretende Direktor der Agentur Landesdomäne Andreas Agreiter etwa blickte auf 30 Jahre Waldarbeiterkurse in der Forstschule Latte zurück. Heuer werden landesweit rund 100 Kurse angeboten mit etwa 900 Teilnehmerinnen und Teilnehmern. In 30 Jahren waren es über 10

0: 10.000 Teilnehmende und 2.100 Kurse. Die Waldarbeiterkurse sind eine zentrale Säule der forstlichen Aus- und Weiterbildung und eine Investition in Arbeitssicherheit und Kompetenz. Der Hoteliers- und Gastwirteverband fordert die heimischen Gastbetriebe angesichts der anhaltenden Trockenheit und des Wasserspardekrets des Landeshauptmanns auf, die vorgesehenen Sparmaßnahmen konsequent umzusetzen. Auch Gäste und Mitarbeitende sollen zu einem bewussten Umgang mit Wasser beitragen. HGV-Präsident Klaus Berger betont, dass viele Betriebe bereits seit Jahren verantwortungsvoll mit der Ressource Wasser umgehen. Der Verband empfiehlt unter anderem, Gäste über die aktuelle Situation zu informieren, unnötigen Wasserverbrauch zu vermeiden und vorhandene Einsparpotenziale bestmöglich zu nutzen. Und die Landesfachschule für Sozialberufe Hanna Arendt verzeichnet bereits 109 Anmeldungen für die berufsbegleitende Ausbildung zur Pflegehelferin bzw. zum Pflegehelfer. Insgesamt liegen derzeit rund 700 Einschreibungen für die verschiedenen Lehrgänge der Schule vor. Anmeldungen sind weiterhin möglich. Die kostenlose 14-monatige Ausbildung kann berufsbegleitend und dezentral in Bozen, Meran, Brixen, Bruneck und Schlanders absolviert werden. Soziallandesrätin Rosmarie Barmer und Bildungslandesrat Philipp Achhammer sehen darin einen wichtigen Beitrag, um dem steigenden Fachkräftemangel im Pflegebereich entgegenzuwirken. Die Wettervorschau. Am morgigen Mittwoch scheint verbreitet die Sonne, am Himmel zeigen sich nur ein paar harmlose Wolken. Die Temperaturen liegen am Nachmittag zwischen 24 Grad in Sterzing und 30 Grad in Bozen. Am Donnerstag sind vor allem in den nördlichen Landesteilen ein paar dichtere Wolken und einzelne Regenschauer dabei. Richtung Süden bleibt es voraussichtlich freundlicher. Am Freitag scheint verbreitet die Sonne und am Himmel zeigen sich nur harmlose Wolken. Der Samstag beginnt sonnig, im Laufe des Tages entstehen einige größere Quellwolken und stellenweise nimmt die Gewitterneigung zu. Am Sonntag wird es unbeständig, die Sonne kommt nur stellenweise zum Vorschein und es sind einige Schauer und Gewitter zu erwarten.
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2: Hier ist die Landesverkehrsmeldezentrale mit Barbara Widot. Guten Nachmittag. Von Südtirol Straßen wurden uns keine Störungen gemeldet. Gute Fahrt.
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1: Mit David Gallnetzer einen schönen Nachmittag. Landeshauptmann Arno Kompatscher hat heute die französische Botschafterin in Italien Annemarie de Caux zu einem Gespräch im Bozner Landhaus empfangen. Im Mittelpunkt des Treffens standen die Entwicklung Südtirols und das Autonomiemodell. Die Daten öffentlicher Einrichtungen in Südtirol werden schrittweise in das neue Data Center Südtirol in Bozen übertragen. Die Migration großer Datenmengen aus den Bereichen Gesundheit, Schule und Gemeinden ist bereits weitgehend abgeschlossen. Ziel ist es, die Datensicherheit zu erhöhen und die bisher dezentrale Infrastruktur zu vereinheitlichen. Der Hoteliers- und Gastwirteverband fordert die heimischen Gastbetriebe angesichts der anhaltenden Trockenheit und des Wasserspardekrets des Landeshauptmannes auf, die vorgesehenen Sparmaßnahmen konsequent umzusetzen. Auch Gäste und Mitarbeitende sollen zu einem bewussten Umgang mit Wasser beitragen. Mehr dazu in unseren Nachrichten zur vollen Stunde und damit zur Wettervorschau. Am morgigen Mittwochschein verbreitet die Sonne, am Himmel zeigen sich nur ein paar harmlose Wolken. Die Temperaturen liegen am Nachmittag zwischen 24 Grad in Sterzing und 30 Grad in Bozen.
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2: Hier ist die Landesverkehrsmeldezentrale mit Barbara Widot. Guten Nachmittag. Von Südtirol Straßen wurden uns keine Störungen gemeldet. Gute Fahrt.

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1: Neu aufflammender Krieg im Nahen Osten setzt Ölversorgung unter Druck. Französische Botschafterin zu Besuch bei Landeshauptmann Kompatscher. Das Wetter morgen, viel Sonnenschein.
0: Redakteur im Studio David Kalmetzer.
1: Schönen guten Abend. Angesichts des wieder aufgeflammten Iran-Kriegs sieht die Internationale Energieagentur die weltweite Ölversorgung zunehmend unter Druck. Die Eskalation der Feindseligkeiten, von der die Straße von Hormus und die Energieinfrastruktur in der Region betroffen sind, verstärkt die Sorgen um die Versorgungssicherheit und die Unsicherheit hinsichtlich der Marktaussichten, sagte IEA-Direktor Fatih Birol. Bedrohungen für die Meerenge von Bab al-Mandab, die als Umgehungsroute für die Straße von Hormus zunehmend an Bedeutung gewonnen hat, verschärfen diese Sorgen noch weiter. Die verfügbaren kommerziellen Lagerbestände schrumpfen weiter und die Raffinerietätigkeit sowie das Produktangebot hätten nicht im gleichen Maße zugenommen wie die Rohöllieferungen, sagte Birol. Die weltweite Bierproduktion ist im vergangenen Jahr um 1,4 Milliarden Liter gesunken. Das geht aus einer Analyse des Nürnberger Hopfenhändlers Barthas hervor. In der Statistik ist auch alkoholfreies Bier enthalten, das zuletzt an Bedeutung gewonnen hat. Zuwächse bei der Bierproduktion gab es lediglich in Südamerika und in Afrika. Landeshauptmann Arno Kompatscher hat heute die französische Botschafterin in Italien Anne-Marie Decaux zu einem Gespräch im Bozner Landhaus empfangen. Im Mittelpunkt des Treffens standen die Entwicklung Südtirols und das Autonomiemodell. Kompatscher erläuterte die historischen Grundlagen der Autonomie sowie deren aktuelle Weiterentwicklung, insbesondere die jüngst in Rom genehmigte Reform des Autonomiestatuts. Die französische Delegation zeigte dabei großes Interesse an den Erfahrungen des Landes mit sprachlicher Vielfalt und regionaler Selbstverwaltung. Die Daten öffentlicher Einrichtungen im Land werden schrittweise in das neue Data Center Südtirol in Bozen übertragen. Die Migration großer Datenmengen aus den Bereichen Gesundheit, Schule und Gemeinden ist bereits weitgehend abgeschlossen. Ziel ist es, die Datensicherheit zu erhöhen und die bisher dezentrale Infrastruktur zu vereinheitlichen. Das Rechenzentrum wird seit heuer rund um die Uhr überwacht und erfüllt die Vorgaben der Nationalen Cybersicherheitsagentur. Ein zweites Data Center in Bruneck dient als Backup. Die vollständige Migration soll bis 2028 abgeschlossen sein. Das Projekt wird unter anderem mit 22,5 Millionen Euro aus dem Europäischen Fonds für Regionalentwicklung finanziert. Heute ist die neueste Ausgabe des Agrar- und Forstberichts vorgestellt worden. Dieser liefert die Datengrundlage für politische Entscheidungen im Land, von Klimaanpassung über den Schutz der Berglandwirtschaft bis zur Stärkung des ländlichen Raums. Ressortdirektor Ulrich Höllriegel ging bei der Vorstellung in seiner Funktion als geschäftsführender Direktor der Abteilung Landwirtschaft auch auf die Wiedereinführung der Weideprämie ein. Diese unterstützt eine Form der Tierhaltung, die Tierwohl, Landschaftspflege und nachhaltige Almbewirtschaftung miteinander verbindet. Es ist auch eine wichtige Maßnahme, um die Viehzucht gezielt zu fördern. 2026 gab es bislang knapp 4.850 gültige Ansuchen, ca. 43.000 Tiere auf 1.335 Almen, 41.500 Rinder und 1.500 Pferde. Und der Hoteliers- und Gastwirteverband fordert die heimischen Gastbetriebe angesichts der anhaltenden Trockenheit und des Wasserspardekrets des Landeshauptmannes auf, die vorgesehenen Sparmaßnahmen konsequent umzusetzen. Auch Gäste und Mitarbeitende sollen zu einem bewussten Umgang mit Wasser beitragen. HGV-Präsident Klaus Berger betont, dass viele Betriebe bereits seit Jahren verantwortungsvoll mit der Ressource Wasser umgehen. Der Verband empfiehlt unter anderem, Gäste über die aktuelle Situation zu informieren, unnötigen Wasserverbrauch zu vermeiden und vorhandene Sparpotenziale bestmöglich zu nutzen. Die Wettervorschau. Am morgigen Mittwochschein verbreitet die Sonne, am Himmel zeigen sich nur ein paar harmlose Wolken. Die Temperaturen liegen am Nachmittag zwischen 24 Grad in Sterzing und 30 Grad in Bozen. Am Donnerstag sind vor allem in den nördlichen Landesteilen ein paar dichtere Wolken und einzelne Regenschauer dabei. Richtung Süden bleibt es voraussichtlich freundlicher. Am Freitagschein verbreitet die Sonne und am Himmel zeigen sich nur harmlose Wolken. Der Samstag beginnt sonnig, im Laufe des Tages entstehen einige größere Quellwolken und stellenweise nimmt die Gewitterneigung zu. Am Sonntag wird es unbeständig, die Sonne kommt nur stellenweise zum Vorschein und es sind einige Schauer und Gewitter zu erwarten.
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2: Daniel Hofer begrüßt Sie auf der Landesverkehrsmeldezentrale. In der Gemeinde Emmeran in der Romstraße auf der Höhe des Milchhofes hat sich ein Unfall ereignet. rechnen Sie mit Wartezeiten und Staus in beiden Fahrtrichtungen. Rechnen Sie auch auf den Stadtein- und Ausfahrten und in den Stadtzentren mit Verzögerungen und Wartezeiten im Feierabendverkehr. Kolonnenverkehr und Stau wegen Überlastung gibt es dabei auch auf der Landesstraße zwischen Sinich und Lana. Auf der Bustertaler Staatsstraße in Fahrtrichtung Inichen zwischen St. Sigmund und Kienz sowie zwischen Bonneck und Bercha und auf der Brenner Staatsstraße in Fahrtrichtung Süden bei Klausen. Weitere Verzögerungen wegen Arbeiten auf der Schnellstraße Meran-Bozen in beiden Fahrtrichtungen zwischen Marling und Meran-Süd-Sinich, auf der Landesstraße Meran-Hafling unterhalb von Hafling, auf der Brenner Staatsstraße südlich von Kollmann sowie nördlich von Farn und auf der Landesstraße Weidburg-Kastelroth. Kommen Sie gut voran!

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1: Mit David Karl Metzger einen schönen guten Abend. Die heimischen Gewerkschaften fordern vom Land Südtirol die Verabschiedung eines eigenen Dekrets zum Schutz von Arbeitnehmenden vor extremer Hitze. Landesweit geltende verbindliche Regeln seien dringend notwendig. Nach Angaben der Gewerkschaften zeigen Kontrollen, dass Hitzeschutzmaßnahmen in vielen Betrieben nur unzureichend umgesetzt werden. Arbeitslandesrätin Magdalena Amhof ist da anderer Ansicht. Sie hält eine starre, landesweite Verordnung, die für alle Sektoren gilt, für nicht sinnvoll und zielführend. Landeshauptmann Arno Kompatscher hat heute die französische Botschafterin in Italien Anne-Marie Decaux zu einem Gespräch im Bozener Landhaus empfangen. Im Mittelpunkt des Treffens standen die Entwicklung Südtirols und das Autonomiemodell. Die Daten öffentlicher Einrichtungen im Land werden schrittweise in das neue Data Center Südtirol in Bozen übertragen. Die Migration großer Datenmengen aus den Bereichen Gesundheit, Schule und Gemeinden ist bereits weitgehend abgeschlossen. Ziel ist es, die Datensicherheit zu erhöhen und die bisher dezentrale Infrastruktur zu vereinheitlichen. Mehr dazu in unseren Nachrichten zur folgenden Stunde. Und damit zur Wettervorschau. Am morgigen Mittwoch scheint verbreitet die Sonne. Am Himmel zeigen sich nur ein paar harmlose Wolken. Die Temperaturen liegen am Nachmittag zwischen 24 Grad in Sterzing und 30 Grad in Bozen.
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2: Daniel Hofer begrüßt Sie auf der Landesverkehrsmeldezentrale. In der Gemeinde Emmeran in der Romstraße auf der Höhe des Milchhofes hat sich ein Unfall ereignet. Rechnen Sie mit Wartezeiten und Staus in beiden Fahrtrichtungen. Rechnen Sie auch auf den Stadtein- und Ausfahrten und in den Stadtzentren mit Verzögerungen und Wartezeiten im Feierabendverkehr. Kolonnenverkehr und Stau wegen Überlastung gibt es dabei auch auf der Landesstraße zwischen Sinich und Lana. Auf der Bustertaler Staatsstraße in Fahrtrichtung Inichen zwischen St. Sigmund und Kienz sowie zwischen Bonneck und Bercha und auf der Brenner Staatsstraße in Fahrtrichtung Süden bei Klausen. Weitere Verzögerungen wegen Arbeiten auf der Schnellstraße Meran-Bozen in beiden Fahrtrichtungen zwischen Marling und Meran-Süd-Sinich, auf der Landesstraße Meran-Hafling unterhalb von Hafling, auf der Brenner Staatsstraße südlich von Kollmann sowie nördlich von Farn und auf der Landesstraße Weidburg-Kastelroth. Kommen Sie gut voran.

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1: Koordinierungskomitee für Arbeitssicherheit. Gewerkschaften fordern Hitzeschutzdekret. Europäische Union streicht Förderung für Biennale in Venedig. Das Wetter morgen, viel Sonnenschein.
0: Redakteur im Studio David Gallmetzer.
1: Schönen guten Abend. Die heimischen Gewerkschaften fordern vom Land Südtirol die Verabschiedung eines eigenen Dekrets zum Schutz von Arbeitnehmenden vor extremer Hitze. Landesweit geltende verbindliche Regeln seien dringend notwendig. Nach Angaben der Gewerkschaften zeigen Kontrollen, dass Hitzeschutzmaßnahmen in vielen Betrieben nur unzureichend umgesetzt werden. Ein Dekret könnte unter anderem Arbeiten während der heißesten Tageszeiten einschränken und klare Vorgaben für besonders betroffene Branchen schaffen. Arbeitslandesrätin Magdalena Amhoff ist da anderer Ansicht. Sie hält eine starre, landesweite Verordnung, die für alle Sektoren gilt, für nicht sinnvoll und zielführend. Sozialpartnerschaftliche Vereinbarungen seien der bevorzugte Weg. Doch falls es nicht gelinge, zu entsprechenden Übereinkommen zu gelangen, behält sich das Ressort Europa, Arbeit und Personal vor, eine Notverordnung geltend zu machen, sagte Amhoff. Die Europäische Union streicht der Kunstbiennale in Venedig einen Zuschuss von 2 Millionen Euro. Grund ist die umstrittene Teilnahme Russlands, die international auf Kritik gestoßen war und erstmals seit Beginn des Ukraine-Kriegs wieder erfolgt. Die EU-Kommission begründete die Entscheidung damit, dass mit EU-Geldern geförderte Kulturprojekte demokratische Werte, Vielfalt und Meinungsfreiheit fördern müssten, Werte, die im heutigen Russland nicht ausreichend geachtet würden. Angesichts des wieder aufgeflammten Iran-Kriegs sieht die Internationale Energieagentur die weltweite Ölversorgung zunehmend unter Druck. Die Eskalation der Feindseligkeiten, von der die Straße von Hormus und die Energieinfrastruktur in der Region betroffen sind, verstärkt die Sorgen um die Versorgungssicherheit und die Unsicherheit hinsichtlich der Marktaussichten, sagte IEA-Direktor Fatih Birol. Bedrohungen für die Meerenge von Bab al-Mandab, die als Umgehungsroute für die Straße von Hormus zunehmend an Bedeutung gewonnen hat, verschärfen diese Sorgen noch weiter. Die verfügbaren kommerziellen Lagerbestände schrumpfen weiter und die Raffinerietätigkeit sowie das Produktangebot hätten nicht im gleichen Maß damit zugenommen wie die Rohöllieferungen, sagte Birol. Landeshauptmann Arno Kompatscher hat heute die französische Botschafterin in Italien Anne-Marie Decaux zu einem Gespräch im Bozner Landhaus empfangen. Im Mittelpunkt des Treffens standen die Entwicklung Südtirols und das Autonomiemodell. Kompatscher erläuterte die historischen Grundlagen der Autonomie sowie deren aktuelle Weiterentwicklung, insbesondere die jüngst in Rom genehmigte Reform des Autonomiestatuts. Die französische Delegation zeigte dabei großes Interesse an den Erfahrungen Südtirols mit sprachlicher Vielfalt und regionaler Selbstverwaltung. Und die Daten öffentlicher Einrichtungen im Land werden schrittweise in das neue Datacenter Südtirol in Bozen übertragen. Die Migration großer Datenmengen aus den Bereichen Gesundheit, Schule und Gemeinden ist bereits weitgehend abgeschlossen. Ziel ist es, die Datensicherheit zu erhöhen und die bisher dezentrale Infrastruktur zu vereinheitlichen. Das Rechenzentrum wird seit heuer rund um die Uhr überwacht und erfüllt die Vorgaben der Nationalen Cybersicherheitsagentur. Ein zweites Datacenter in Bruneck dient als Backup. Die vollständige Migration soll bis 2028 abgeschlossen sein.
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1: Radweltmeister Remco Evenepoel hat das einzige Einzelzeitfahren bei der diesjährigen Tour de France für sich entschieden. Der Belgier siegte in seiner Paradedisziplin mit einem Abstand von 28 Sekunden auf den gesamtführenden Tadej Pogacar. In der Gesamtwertung liegt Pogacar weiter an der Spitze der Gesamtwertung. Der Slowene liegt mit einem Abstand von 4 Minuten und 32 Sekunden vor Evenepoel. Dritter ist der Mexikaner Isaac del Toro. Das waren die aktuellen Themen zur Stunde. Die Wettervorschau. Am morgigen Mittwoch scheint verbreitet die Sonne. Am Himmel zeigen sich nur ein paar harmlose Wolken. Die Temperaturen liegen am Nachmittag zwischen 24 Grad in Sterzing und 30 Grad in Bozen. Am Donnerstag sind vor allem in den nördlichen Landesteilen ein paar dichtere Wolken und einzelne Regenschauer dabei. Richtung Süden bleibt es voraussichtlich freundlicher. Am Freitag scheint verbreitet die Sonne und am Himmel zeigen sich nur harmlose Wolken. Der Samstag beginnt sonnig. Im Laufe des Tages entstehen einige größere Quellwolken und stellenweise nimmt die Gewitterneigung zu. Am Sonntag wird es unbeständig, die Sonne kommt nur stellenweise zum Vorschein und es sind einige Schauer und Gewitter zu erwarten.
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2: Guten Abend, wünscht Barbara Widot aus der Landesverkehrsmeldezentrale. Auf der Gadertaler Stadtstraße zwischen Pederoa und Pedraces Behinderungen nach einem Unfall. Fahren Sie vorsichtig.
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2: Aus der Landesverkehrsmeldezentrale begrüße Sie Barbara Widot. Auf der Gadetaler Stadtstraße zwischen Pederoy und Pedraces Kolonnenverkehr und Stau nach einem Unfall. Ich wünsche Ihnen einen schönen Abend.

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